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3: Guten Morgen, willkommen auf der 102,6. Es ist 10 Uhr, das heißt, Zeit für das Get-Up. Hey, ist Diana und ich bin heute nicht alleine. Die liebe Marie ist auch dabei. Ich werde euch von 10 bis 11 begleiten und danach löst mich Marie ab und begleitet euch durch den Vormittag. Wir haben sehr viel für euch vorbereitet, vom Wetterbericht, persönliche Songempfehlung, der euch zum Singen bringt und auch aktuelle Ergebnisse zum PISA-Studie. Ich hoffe, ihr werdet sehr viel Spaß haben. Und jetzt kommt das Lied Die Jugend, glaub, die hat Jugend Angst hat von Jas.
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1: Hi, ihr seid auf der 102,6 beim Get Up. Und wie sieht das wettertechnisch aus? In Ulm starten wir mit frischen 13 Grad in den Tag. Später schaffen wir es auf angenehme 17 Grad. Dazu gibt es jede Menge Wolken, aber Regen ist zum Glück kaum ein Thema, da ich später noch joggen gehen möchte. Also lieber die Jacke anziehen und entspannt in den Tag starten. Und falls euch das heute noch nicht sonnig genug ist, am Wochenende sieht es schon deutlich freundlicher aus. Viel Sonne und bis zu 23 Grad. Das war das Wettercheck für heute. Jetzt geht es musikalisch weiter. Also bleibt hier bei Radio Free FM.

Willkommen zurück ins Studio auf der 102,6, immer noch beim Get Up. So, ich habe jetzt noch einen Song für euch, der mich persönlich wirklich immer geht. Mr. Brightside von The Killers ist nämlich meine ganz persönliche Liedwahl. Die Band The Killers aus Las Vegas hat den Song schon 2003 veröffentlicht, aber jedes Mal hört sich das Lied neu an. Aber habt ihr gewusst, dass das Lied damals nicht so riesig war? Erst über die Jahre ist es zu einem Hit geworden. Gefühlt jeder singt bei dem Song mit. Also genug geredet, jetzt mitsingen. Mr. Brightside von The Killers.

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2: Hi everyone and welcome back. Fancy a walk, some fresh air and a little bit English. Dann habe ich hier eine Veranstaltung-Tipp für euch. Der English Walk and Talk, jeden Donnerstag bei 18.30 Uhr, jetzt für 1,5 Stunden. Entspannt an den Donau entlang. Egal ob Muttersprache oder einfach nur ein bisschen zum Englisch sprechen. Alle sind willkommen. Der Treffpunkt ist vor der Stadtbibliothek Ulm. Einfach mitlaufen und auf der Englisch quatschen. Have fun.

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ihr seid wieder auf der 102,6 bei unserem Get Up. Kurzer Hinweis für heute, genau um 11 Uhr findet der bundesweite Warntag statt. Dabei werden verschiedene Warnsysteme getestet, zum Beispiel Warn-Apps und Sirenen. Also nicht erschrecken, wenn in 15 Minuten plötzlich das Handy losgeht oder irgendwo die Sirene zu hören ist. Es ist nur ein Test.

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Hallo ihr Lieben, wir haben einen fliegenden Wechsel hier im Studio hingelegt. Ich bin Marie und keine Panik, ich versorge euch gleich wieder mit einer ordentlichen Portion Musik. Ich freue mich so sehr, euch die Platte der Woche vorstellen zu dürfen. Es geht um eine kleine Band aus der Schweiz, die es erst seit 2022 gibt. Aber musikalisch sind Teile der Bandmitglieder tatsächlich schon länger unterwegs. Genauer gesagt seit 2017. Zunächst waren die Sängerin Jorina Stamm und ihre Schulfreundin Sarina Schmid ein Indie-Pop-Duo mit dem Namen Ellas. Als dann im Frühjahr 2022 Lukas Kuprecht dazu kam, waren die drei offiziell eine Band. In ihrem Song Wednesday geht es um mentale Gesundheit, Selbstfürsorge und der Erkenntnis, dass wahres Glück von innen kommt. Finde ich persönlich eine super tolle Message. Jetzt lehnt euch erstmal ganz entspannt zurück und ganz

Ihr seid zurück hier bei Free FM im Studio und egal, ob ihr gerade noch beim zweiten Kaffee sitzt oder schon an das heißgeliebte Mittagessen denkt, jetzt komme ich mal mit einem super umstrittenen Thema ums Eck, womit man wahrscheinlich den ganzen Abend füllen könnte. Und nein, es geht nicht ums Familienessen, es geht um den Pisa-Schock. Für alle, die jetzt an den schiefen Turm von Pisa denken, muss ich euch hier leider komplett enttäuschen. Aber das wäre tatsächlich eine relativ gute Metapher, denn die Lernrückstände der deutschen Schülerinnen und Schüler sind ordentlich in Schieflage geraten. Der war nämlich seit 25 Jahren nicht mehr so im Keller. Deutschland liegt hier laut einem Bericht vom NDR im internationalen Mittelfeld leider eher weit weg von der Spitze. Es scheitert bei mathematischen Alltagsaufgaben, grundlegenden Lesefähigkeiten und sogar an der naturwissenschaftlichen Kompetenzstufe 2. Ein Grund könnte unter anderem auch künstliche Intelligenz sein, denn laut Experten verwenden deutsche Schülerinnen und Schüler deutlich häufiger KI als in anderen Ländern, so die Süddeutsche Zeitung. Professor Dr. Samuel Greif betont die wachsende soziale Kluft. Die bezeichnet nichts anderes als die Verbindung zwischen Elternhaus und dem Schulerfolg. Aber auch die sozial benachteiligten Schülerinnen und Schüler spielen eine Rolle, welche schlichtweg auf die ungleichmäßige Chancenverteilung hinweisen. Greif betont hierbei explizit, dass es sich um kein Migrationsproblem handle. Jetzt geht's aber erstmal ganz kurz noch weiter mit einer Runde Musik. Da könnt ihr euch auf jeden Fall noch mal ein bisschen zurücklehnen und die aktuellen Ergebnisse der PISA-Studie ein bisschen verdauen oder ein kleines bisschen drüber nachdenken. Ich wünsche euch ganz

Goodnight. Uiuiui, jetzt seid ihr erstmal mit sehr viel Fakten versorgt worden von mir. Finde ich persönlich aber übrigens ein total interessantes Thema. Deshalb könnt ihr euch jetzt auch bei einer schönen Tasse Kaffee oder Tee nochmal ein bisschen mit Musik von Nelly Furtado freuen. Sie singt in ihrem Song Crazy um Selbstakzeptanz, dem Verständnis von Verrücktheit, Gemeinsamkeit und der Illusion von Kontrolle. Geschrieben hat sie das Lied aber eigentlich gar nicht selber, sondern der eigentliche Song stammt von Gnarls Barkley, wobei seine Vision eher groovig ist und Nelly Furtado ihre Vision melancholisch gestaltet hat. Also ich wünsche euch ganz viel Spaß dabei.

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1: Hier bin ich wieder. Einmal ganz kurz, bevor ich abmoderiere, möchte ich euch noch ganz kurz die Hintergründe der PISA-Studie erzählen, beziehungsweise so eine kleine Definition näher bringen. Also was ist das Ding hier eigentlich? Es geht im Grundsatz um erlerntes Wissen von Schülerinnen und Schülern um die 15 Jahre alt. Das Ganze wird weltweit umgesetzt und die sollen eben ihr Erlerntes in die Praxis umsetzen. Da stehen natürlich, wie vorhin schon erwähnt, die persönlichen Hintergründe im Mittelpunkt. Jetzt fragt ihr euch, okay, aber warum macht man das eigentlich? Es geht vor allem um die Orientierung über die Fähigkeiten der Kinder und natürlich auch über die Chancengleichheit, die ja häufig noch recht ungerecht verteilt ist, wie wir das auch vorhin schon in meinem Beitrag gelernt haben. Gegründet hat das Ganze die Organisation für wirtschaftliche Zusammenarbeit und Entwicklung. Das waren jetzt ganz viele tolle Informationen über die PISA-Studie. Wie gesagt, ich finde das total interessant und ich hoffe, euch hat es auch gefallen. Bevor ich jetzt abmoderiere, gibt es noch ein bisschen Musik.

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1: Ach ihr Lieben, das war jetzt eine sehr intellektuell geprägte letzte Stunde mit ganz viel wunderbarer Musik, die mit am Start war. Wir haben schon gleich wieder 12 Uhr und ihr wisst das, was das für euch jetzt bedeutet und was das auch für mich bedeutet. Die Get Up Show ist vorbei und ich verabschiede mich von euch. Es hat mich mal wieder wahnsinnig gefreut, dass ihr alle mit am Start wart und mich auf der Reise über die PISA-Studie begleitet habt. Also jetzt lasst euch erstmal euer Mittagessen schmecken und genießt dann noch den sonnigen Nachmittag, der heute zum Glück ein bisschen besser ist als gestern.

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1: Hallo ihr Lieben, die Ulmer Freiheit ist zurück. Es ist 13. Marie und sorgt jetzt mal hier vom Free-FM-Studio aus für ein bisschen frischen Wind in euren Radios. Ich freue mich total, dass ihr alle am Start seid. Also let's have fun. Jetzt kommt gleich mal eine gute Portion Musik.

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1: Ihr seid bei der Ulmer Freiheit an diesem wunderschönen Donnerstagnachmittag. Wenn ihr heute noch gerne an die frische Luft wollt, könnt ihr das bei einem Sonne-Wolken-Mix mit angenehmen 18 Grad machen. Auch morgen erwartet uns nochmal spätsommerliches Wetter mit circa 10 Grad am Vormittag. Da könnte es doch ein bisschen kalt werden, also vergesst am besten nicht die Jacke. Nachmittags klettern aber die Temperaturen dann bis auf 20 Grad mit einer Ladung Sonne. Es können ab und zu ein paar Wolken vorbeischauen, aber nichts hält euch an einem leckeren Drink an der Donau auf.

Hallo ihr Lieben, ihr bekommt gleich wieder die nächste Portion Musik. Der nächste Song ist von absoluten Musikikonen. Alle kennen sie mit ganz großer Wahrscheinlichkeit. Wenn ich das Geheimnis gleich lüfte, dann wisst ihr auch, wer das ist. Der Song heißt Heroes und die ganz krassen Profis wissen jetzt schon, über wen es hier geht. Die Band kommt aus Großbritannien und bezeichnet sich als Rock- bzw. Sinti-Pop-Gruppe. Und ja, vielleicht ist es jetzt einigen noch klarer geworden. Natürlich geht es hier um Depeche Mode. Der Song hat für die Band tatsächlich eine historische Bedeutung, da er indirekt zur Gründung der Band und dem Beitritt von Sänger Dave Cahan führte. Geschrieben hat den Song aber David Bowie und der Musiker Brian Eno. Die reale Geschichte dahinter ist eigentlich total krass. David Bowie ist nämlich Ende der 1970er Jahre nach Schöneberg in West-Berlin gezogen, um seiner schweren Drogenabhängigkeit in Los Angeles zu entkommen. Jetzt aber genug gelabert hier, hören wir uns den gecoverten Song doch einfach mal an. Viel Spaß mit Heroes von Depeche Mode.

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1: Hallo, ich hoffe, ihr seid alle noch dabei. Super, ich habe jetzt nämlich noch was richtig Cooles für euch. Besser gesagt, eine so tolle Idee als Veranstaltungstipp. Es gibt einen Quartierstreff alle 14 Tage im Bürgerzentrum Mitte-Ost. Hier sind alle willkommen, egal ob ihr jetzt 20 oder 70 Jahre alt seid. Es ist wirklich was für alle, für die ganz Kreativen unter euch. Könnt ihr da auch basteln, aber auch eine kleine und gemütliche Lesegruppe ist dabei, wo auch Vorlesen möglich ist. Für alle Essensliebhaber, genauso wie ich, ist auch für Verpflegung gesorgt. Für Spiele ist auch gesorgt und natürlich auch für ganz viel gute Laune. Also egal, ob zum Rad holen, andere Kulturen kennenlernen oder einfach ein bisschen zum Quatschen, schaut doch einfach mal vorbei.

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1: Ihr seid zurück im FreeFM-Studio. Ich habe jetzt mal was ganz Tolles für euch. Und zwar zum Thema Ulmer Friedenswochen. Morgen findet eine mega interessante Plakatausstellung zum Thema Gesichter des Friedens statt. Und ich finde es voll die coole Idee. Da werden 12 Menschen porträtiert, die sich für Frieden eben einsetzen. Hinter ihnen verbirgt sich immer eine andere Geschichte. Das hat sie natürlich alle auf eine unterschiedliche Art und Weise auch geprägt. Stattfinden tut das Ganze im Einsteinhaus in Ulm und es ist komplett kostenlos. Es ist also definitiv einen Besuch wert. Die Ausstellung ist von Pro Peace. Solche Projekte sollte man auf jeden Fall mal unterstützen.

Hi, ihr seid zurück bei Radio Free FM, bei der Ulmer Freiheit. Ihr habt wahrscheinlich heute um 11 Uhr die Sirenen gehört und euer Handy hat wild vibriert. Keine Sorge, das war der bundesweite Warntag. Aber wieso machen wir das eigentlich? Früher im Kalten Krieg gab es überall die Sirenen. Nach der Wende wurden einige Sirenen nicht mehr verwendet und abgebaut, weil man der Meinung war, dass das Warnsystem nicht mehr nötig ist. Aber die schwere Flutkatastrophe in 2021 hat uns gezeigt, wie wichtig ein schnelles Warnsystem ist. Deshalb testen wir jetzt Bund und Länder jeden September, ob Apps oder Sirenen im Ernsthaft reibungslos funktionieren. Jetzt haben wir das Probealarm gut überstanden und ich hoffe, ihr könnt jetzt wieder ruhig den Tag genießen. Jetzt geht's weiter mit Manhattan von Carlita. Viel Spaß!

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2: Ich hoffe, ihr seid immer noch auf der 102,6, weil jetzt kommt unsere Platte der Woche von Softloft, eine Schweizer Band, die für dreamy Indie-Pop und gefühlsvolle Lyrics steht. Ihr Album Throw the Dice ist erst vor kurzem erschienen und beschäftigt sich mit kleinen, aber auch großen Unsicherheiten im Leben. Ich glaube, wir kennen alle diese Unsicherheiten, oder? Dieses Gefühl, nicht genau zu wissen, wo es gerade hingeht oder ob man die richtigen Entscheidungen trifft. Wenn ja, dann könnte Soft Love genau das Richtige für euch sein. Ich persönlich kannte Soft Love vorher gar nicht, aber als ich die Songs zum ersten Mal angehört habe, muss ich sagen, die kommen definitiv auf meine Spotify-Playlist. Jetzt kommt Told von Soft Love. Viel Spaß

Ihr seid immer noch auf der 102,6 bei unserem Mittagsmagazin Die Ulmer Freiheit. Ich bin Max und ich habe einen sehr nicen Song für euch vorbereitet. Der Song ist eine überspitzte Kritik an der modernen Welt. Er drückt das Gefühl aus, dass ein kompletter Neustart besser ist als die fortlaufende Zerstörung durch Klimawandel, Ausbeutung und Kriege. Und jetzt viel Spaß mit KIZ und seinem Song Hurra, die Welt geht unter.

Willkommen zurück im Studio auf der 102,6. Ich habe Sportnews für euch. Und zwar am 20. September findet ein Basketballspiel in der Ratiopharm Arena statt. Ulm gegen MHP Riesen Ludwigsburg. Und morgen um 20.30 Uhr spielt in der Bundesliga Union Berlin gegen Schalke. Also wer Bock hat, schau einfach mal rein.

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2: 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Willkommen zurück auf der 102,6 und ihr bekommt auch von mir heute einen Veranstaltungstipp, und zwar das Abendbummeln durch die Ulmer Altstadt. Treffpunkt ist das Stadthaus am Münsterplatz 50, die Touristinformation. Es geht von 20 Uhr bis 21.30 Uhr. Die Tickets kosten 12 Euro und könnt ihr unter www.tourismus.ulm.de kaufen oder auch an der Touristeninformation. Viel Spaß!

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1: Ich bin's schon wieder. Willkommen zurück auf der 102,6 und ich habe eine kleine Info für euch. Und zwar ist die Ausfahrt der B10 Richtung Wissenschaftsstadt heute Nacht gesperrt. Also besser nicht da langfahren, sondern euch einen Umweg suchen. Ab morgen ist dann wieder alles gut.

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1: Der Milliardär besitzt 1000-mal eine Million. 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

Hallo ihr Lieben, ich springe mal ganz kurz für Diana ein. Ihr hört immer noch Radio Free FM in unserer Sendung Ulmer Freiheit. Wann habt ihr das letzte Mal einfach für 3 Minuten die Augen zugemacht und alles um euch herum vergessen können? Und genau dafür gibt es die Schweizer Indie-Band Soft Loft. Ihre Musik fühlt sich an wie eine warme Decke an einem grauen Nachmittag. Also macht's euch bequem und ganz viel Spaß mit Gravity's Pull.

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1: Hallo aus dem Studio Free FM auf der 102,6. Möchtet ihr den dritten Veranstaltungstipp hören? An alle, die gerne was Neues essen und die unterschiedlichen Kulturen entdecken wollen, kommt zur Ulmer Street Food Markt am Münsterplatz. Der Street Food Markt geht heute los und ist nur bis zum 13. September. Heute ist er von 16 bis 22 Uhr offen. Regionale Aussteller und Ausstellerinnen aus Ulm, Neu-Ulm und Umgebung laden euch zum Probieren und Genießen ein. Viel Spaß euch allen!

0: Ihr seid auf der 102,6. Wir sind aber leider schon am Ende der Ulmer Freiheit. Wir hoffen, dass es euch, unser buntes Programm gefallen hat. Checkt die Veranstaltungstipps und genießt den Nachmittag. Bleibt aber dran, denn hier geht's weiter mit unserer Plattform von 16 bis 17 Uhr. Wir verabschieden uns. Macht's gut und viel Spaß.
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1: Radio Free FM, 16 Uhr, heute Nachmittag, 17 bis 17 Uhr, wieder einmal die Plattform, neue Ausgabe. Mein Name ist Michael Trost und ihr wisst schon, die Plattform, ich sag's immer wieder, Montag bis Donnerstag auf diesem Sendeplatz hier bei Radio Free FM. Immer in spannenden Gästen und spannenden Themen und heute haben wir ein Thema, das mir auch wieder ja sehr zusagt. Es geht nämlich um Autos und es geht um fahrende Modelle, es geht um Modellrennsport und genauer gesagt um den Modellrennsportclub. Club Senden MRC, genau. Und der erste Vorstand des MRC ist bei mir heute im Studio, ist der Jochen Seeger. Jochen, herzlich willkommen heute Nachmittag im Radio.
2: Hallo Michael, danke, dass ich da sein darf.
1: Schön, dass du da bist und mir eine Stunde ein bisschen mehr erfahren, was ihr mit den kleinen Autos, oder so klein sind sie gar nicht, ja, auf jeden Fall, was ihr so alles Tolles macht, wo ihr die fahren lässt, was es mit den Autos aus sich hat, welche Technik da dahinter steckt und so weiter. Wir werden alles besprechen in der einen Stunde. Jetzt wollen wir zum Anfang, Jochen, dich aber erst mal ein bisschen kennenlernen, machen wir eine kurze Vorstellrunde, wenn du vielleicht den Hörern ein bisschen was zu dir sagst. Paar persönliche Dinge einfach, ja, wie, was, wo und vielleicht auch, wie du dann zum Motorsport im Modellbau beziehungsweise eben zum MRC gekommen bist und natürlich auch deine Funktion dort, ach, die habe ich schon verraten, erst vorstellt. Ja. Sag einfach ein paar Worte zu dir.
2: Ja, gern. Ne, also nochmal, mein Name ist Jochen Seeger, ich bin jetzt, oh Gott, auch schon 47 Jahre alt, zwei Kinder, wohnen in Blaustein, von dem her ein bisschen weiter weg vom Ort des Geschehens, also vom Verein selber, der ja in Senden-Wohlenstetten ist. Wie bin ich zu dem Hobby gekommen? Generell mache ich Modellbau schon relativ lang, habe aber angefangen und relativ lang Flugmodellbau gemacht. Also erstmal mit normalen Flugzeugen, dann auch eine Zeit lang Hubschrauber, dann eine Zeit First-Person-View, wo es noch nicht so out of the box war. Und ja, war da eigentlich so in der Szene drin. Und irgendwann wurde es dann mal Winter und es wurde kalt und mir war langweilig und habe dann mitbekommen, dass es in Senden auch eine Indoor-Halle für Modellrennfahrzeuge gibt. Das Indoor Racing Senden, das gibt es auch heute immer noch. Und habe mir dann einfach mal ohne irgendwas darüber zu wissen, ein Auto gekauft mit einem kleineren Maßstab, bin da hingegangen, habe mit den Leuten gequatscht und bin dann da ein bisschen hängen geblieben im Winter. Ja, und als ich dann da war, habe ich da auch ein paar Jungs kennengelernt, die eben beim MRC Senden sind, also unser jetziger Verein oder mein jetziger Verein, ja, wie man so sagen will. Es sind zwei getrennte Vereine. Mhm. Und das ist halt eine Outdoor-Strecke, das heißt, wir haben auch nur im Sommer offen. Und die meinten, ich soll einfach im Sommer mal vorbeikommen und mal den größeren Maßstab, 1:8 ist es in unserem Fall, ausprobieren und Offroad fahren. Ja, dann bin ich da im Sommer eben mal rausgegangen, habe mir das angeschaut, hat Spaß gemacht, hat mir auch mehr Spaß gemacht als der kleinere Maßstab und bin dann da eben in den Verein eingetreten und dort eben ans Fahren gekommen.
1: Ja, ja,
2: und vor ein paar Jahren, wie lange ist es jetzt her, ich glaube so 7 Jahre, das war unser damaliger Vorstand, altersbedingt einfach gesagt, er kann es nicht mehr machen, er möchte es nicht mehr machen und dann wurde ein Nachfolger gesucht. Und leider, wie es ja so oft ist im Ehrenamt, da rufen nicht gleich 10 Leute hier, ich mache das. Also es hat ein bisschen gedauert, bis ich mich dann auch selber damit angefreundet hatte mit der Idee, dass ich eine Vorstandschaft übernehmen will in einem e.V. Habe es dann aber gemacht und jetzt, wie gesagt, in der dritten Wahlperiode,
1: ja,
2: der erste Vorstand vom MRC.
1: Mhm. Ja. Sehr schön. Und auf jeden Fall ein Thema, was dich wahrscheinlich in der Freizeit sehr bindet oder wie viel Zeit insgesamt bringst du für den Verein und die Vereinsaktivität, also alles, was einmal Organisatorisches angibt, Verwaltungstechnisches plus eben vielleicht selber das Fahren und Fahren lassen, bringst du da ein? Also wie intensiv, zeitintensiv ist das?
2: Boah, das ist eine gute Frage und es schwankt sehr stark. Also ich bin mittlerweile, komme ich leider weniger zum Fahren und habe mehr mit der Orga zu tun oder mehr mit der Instandhaltung von dem Gelände, weil, also um mal ein Größengefühl dafür zu bekommen, wir haben insgesamt circa 5000 Quadratmeter Gelände. Davon fallen 2500 Quadratmeter auf die Rennstrecke selber. Die anderen 2500 Quadratmeter sind dann für, wenn wir Rennen haben, Fahrerlager, Camping und so weiter. Mhm. Und das ist halt Outdoor und das heißt, es macht einfach Arbeit. Ne? Man muss immer mal wieder instand halten, Rasen mähen, die Strecke reparieren, die Strecke neu machen. Dafür geht relativ viel Zeit mittlerweile drauf bei mir. Es ist schwer zu beziffern, weil wenn wir ein größeres Rennen haben, dann ist natürlich in der Vorbereitungszeit sehr, sehr viel. Oder wenn wir eine größere Reparatur oder Umbau haben. Ich würde sagen, im Schnitt würde ich jetzt mal sagen, geht am Wochenende den Tag drauf.
1: Ja. Mhm. Ja. Das ist ja auch schon einiges an Zeit, was da eingeht. Jetzt hast du schon gesagt, Fahrzeuge 1:8 hast du gesagt.
2: Richtig, ja.
1: Wenn wir jetzt uns ein Fahrzeug vorstellen, also irgendein Modell 1:8, wie groß sind die Fahrzeuge? Was ist ein 1:8? Das ist schon einen Meter lang, oder?
2: Ja, 1:8 ist schon, ist natürlich im Radio schwer zu zeigen mit den Händen. Ne?
1: Vielleicht gibt es eine Website, die man nennen können, wo man gucken kann.
2: Genau, richtig. Also unsere Website wäre www.mrc-senden.de. Dort findet ihr auch alle Infos zur Strecke, zu mal besuchen kommen, zu was auch immer. Zu einer Größe von den Fahrzeugen, ja, ein knapper Meter lang ungefähr. Wie gesagt, es sind Offroad-Fahrzeuge, also sprich hauptsächlich Buggies in dem Fall. Vom Gewicht her liegt man so ungefähr bei 4 Kilo, plus minus, je nachdem. Wir haben ja sowohl Fahrzeuge mit Verbrennung als auch mit Elektroantrieb, da gibt es ein bisschen Unterschiede. Ja, und da ist es schon eine ordentliche Klasse, wobei beim Modellbau geht es natürlich auch hoch. Also das Größte, was mir jetzt gerade einfällt, wo noch Rennen gefahren werden, ist Maßstab 1:5. Das wäre dann so DTM-Tourenwagen-Größe. Das sind aber dann richtig große Maschinen.
1: Wow. Ja, da sprechen wir gleich mehr drüber, auch wie schnell so ein Ding fährt, wie überhaupt die Technik dahinter steckt, wie viel Power die haben und so weiter und so fort. Lass uns erstmal ganz kurz noch über den Verein sprechen. Wie viele Mitglieder habt ihr denn? Wie viele Aktiven? Also wie viele Mitglieder insgesamt? Wie viele Aktive, die jetzt vielleicht auch Autos haben und auch selber fahren? Wie groß seid ihr denn?
2: Ja, also es ist ein relativ kleiner Verein. Es ist mittlerweile zu einem Nischenhobby geworden, muss man ganz klar sagen. Wir sind aktuell auf dem Papier, also auf der Mitgliederliste, sind wir circa 35 Mitglieder. Davon wirklich aktiv, also die wirklich noch fahren, die wirklich kommen, ich sag jetzt mal so um die 10, 12, wenn es wirklich viel ist. Ne? Und dann ist halt leider im Verein, wie immer, die dann auch helfen, im Verein was zu erledigen, was zu machen, die Zahl ist dann nochmal ein bisschen kleiner. Also ich würde mal sagen, das absolute Kernteam ist so, sind so 4, 5, 6 Leute, aber wir kommen ganz gut klar, so wie es ist.
1: Ja. Gibt es denn auch Mädels dabei? Ich meine, heute sind Frauen und Technik durchaus schon sehr verbreitet oder anders als noch vielleicht vor 30 Jahren, wo das jetzt vielleicht nicht so ein Frauenthema war. Gibt es im Verein also auch Mädels, die Auto fahren?
2: Im Verein leider nicht. Also es gibt Mädels im Verein, das sind aber dann normalerweise die Mütter von ein paar von den Jüngeren oder auch unsere Damen, die bei uns bei den Rennen helfen. Wir haben leider keine Frau, die fährt, aber es gibt's auch auf den größeren Rennen. Zugegebenermaßen, ja, es ist ein jungen Hobby, ne, ein klassisches jungen Hobby, also es ist schon deutlich mehr Männer in dem Hobby. Es kommt aber doch ab und zu mal vor, dass auch meine Frau an der Fernsteuerung steht.
1: Ja, warum auch nicht? Also, wie gesagt, bei anderen Themen, ob der, Einzel Motorsport oder wie auch immer, die ganzen, also zum Beispiel vor allem Student, auch ganz viele Frauen inzwischen und Mädels dabei, also die Affinität zum Auto ist auf jeden Fall auch da. Jetzt haben wir schon gesagt, vielleicht so von der Altersstruktur sollte man sagen, mehr jüngere Leute oder alle Altersklassen vertreten oder ich könnte mir vorstellen, mehr so wahrscheinlich die Jüngeren, die sich so für so Spielzeug, sagen wir mal, in größeren
2: Sinne
1: interessieren, oder?
2: Schön wäre es, es ist aber leider genau andersrum.
1: Ist das
2: also,
1: wahr?
2: Ja, es ist wahr. Es ist so ein bisschen, also ja, das Hobby altert ein bisschen aus und wir als Verein und auch viele andere Vereine tun aber auch unser Möglichstes, dass das sich ändert, also dass auch wieder Jüngere rankommen. Das Problem ist ein zweischneidiges aus meiner Sicht. Das eine Problem ist, also Michael, du bist ähnlich alt wie ich, würde ich jetzt einfach mal schätzen, als man früher in unserem Alter, wenn man dann ein ferngestelltes Auto hatte, warst du der König in der Straße. Ne? Das war das Tollste.
1: Genau. Ja, natürlich. Ich entsinne mich, genau.
2: Richtig, genau. Ja. Und dann kamen eben Handys, Spielekonsolen, Internet und die Begeisterung bei den Jungen zu wecken für so ein Draußen-Hobby, was auch Arbeit erfordert, was auch ein bisschen technisches Verständnis erfordert, ist leider oft nicht so einfach. Dann kommt noch dazu, dass man eben auch die Kosten ein bisschen im Blick haben muss. Natürlich kann man ferngesteuerte Autos auch günstiger betreiben. Wenn man jetzt aber halt das fahren will, was wir fahren, was ja wirklich dann Modell Rennsport ist, da wird es dann halt schon schnell teuer. Und wir erleben es leider öfters mal, dass Großväter, Väter mit ihren Söhnen an die Strecke kommen und schauen sich das an und finden das auch ganz cool. Und dann fragen sie, ja, was kostet das? Und dann sagt man so, die Einstiegspreise, wo man eigentlich mal rechnen muss, und dann war es das eigentlich schon. Also viele denken halt, mit 100 Euro komme ich jetzt gleich mit sowas an. Das funktioniert nicht. Man kriegt von für 100 Euro ein ferngesteuertes Auto. Das hält dann halt nicht besonders lang und ist halt einfach eine andere Klasse.
1: Ja,
2: ne? Und was wir eben auch immer wieder merken, die Eltern müssen einfach auch Bock haben, mit ihren Kindern die Zeit zu verbringen und draußen zu sein und zu supporten. Ne? Also die besten Junioren, die wir haben, ist wirklich, wo der Vater dann auf jedem Rennen mit dabei ist und schraubt und Setup macht und so weiter, dass sich der Junior eben aufs Fahren konzentrieren kann. Und da geht halt wirklich viel Zeit drauf. Das muss man investieren. Wir haben zum Glück bei uns eine ganz, ganz tolle Familie als Mitgliedsfamilie drin, wie man es nennen will. Da fährt der Vater auch ein bisschen, aber vor allem die zwei Jungs. Und die tun einfach alles, damit die Jungs ihren Spaß haben können. Es kommt aber leider selten vor.
1: Ja, es erinnert mich schon ein bisschen so wie Skatfahren. Ne? Die Väter schrauben und die Söhne fahren, sagen wir Michael Schumacher, Ralf Schumacher.
2: Genau, ja.
1: Ist natürlich in dem Fall noch ein bisschen was anderes, weil sie selber drauf sitzen und fahren. Aber es ist zumindest dann schon auch von der Größe. No, seid ihr gar nicht so weit weg dann vielleicht. Auf jeden Fall diesen Sport oder dieses Modell, also ob das jetzt Fahrzeug oder Schiff oder Flugzeug ist, Modellbau in dem Sinn, dass es auch ein Sport ist oder auch Vereine gibt, gibt es das schon länger, 40, 50 Jahre? Oder ich meine, früher hat man, glaube ich, sowas gar nicht leisten können, gab es noch nicht. Oder seit wann gibt es denn auch überhaupt von der Technik so ferngesteuerte, ob das dann Schiffe, Flugzeuge, Fahrzeuge sind, seit wann gibt es denn das so überhaupt, diese Modelle?
2: Lang. Also schon. Ich kann dir jetzt keine genaue Jahreszahl sagen.
1: Ungefähr aber das Jahrzehnt, gab es schon 30er, 40er Jahren, ich weiß es gar nicht, habe ich nie gesehen, gehört.
2: Wann es wirklich losging, spannenderweise, ich war letzte Woche mit meinem Sohn im Deutschen Museum, da waren so die ersten Fernsteuerungen ausgestellt, ich habe jetzt natürlich die Jahreszahlen nicht gemerkt.
1: Ja.
2: Doch, das geht, also man findet Schwarz-Weiß-Aufnahmen im Internet auch von ferngesteuerten Flugzeugen. Ne? Also von dem her, es gibt es schon sehr lang. Unseren Verein selber gibt es jetzt seit 35 Jahren tatsächlich schon in Senden, also auch schon eine Weile. Und wie lange jetzt auch schon mit Modell oder das Rennen gefahren wurden, kann ich dir wirklich nicht sagen, weiß ich nicht.
1: Aber zumindest in unserer Jugendzeit gab es die auf jeden Fall schon.
2: Ja,
1: die gab es schon. Auch. War aber ein teures Ding und ich habe sowas nicht gehabt. Ich weiß aber, aus meiner Schulklasse war ein Junge, der hat sowas gehabt und das hat man dann bestaunt. Das Ding war vielleicht so 30 Zentimeter groß, hat so dicke Rädle gehabt, also so achtmal, was weiß ich, also achtmal, also von der Breite vielleicht 5 Zentimeter, 8 Durchmesser, irgendwie sowas und ist da ordentlich umeinander gesaust und die Fernsteuerung halt in Händen und dann halt mit zwei Hebel so gelenkt und hat mich auch immer toll gefunden, hab's aber selber nie besessen.
2: Ja, ich hatte als Kind schon so Fertigmodelle, ne? Also diese günstigen klassischen Spielzeugmodelle, die man bei Toys R Us, Mice, was auch immer bekommen kann, sowas hatte man schon, aber jetzt nichts in Richtung von dem Wettbewerb. Von den Größen her ist natürlich aber auch, muss man natürlich sagen, je größer, desto teurer. Von dem her 1:8 ist schon auch eine teurere Klasse. Bei der Indoorhalle in Senden zum Beispiel, die jetzt auch demnächst wieder aufmacht, die haben nur im Winter offen, da wird 1:10 gefahren, also ein deutlich kleinerer Maßstab. Da können wir auch günstiger einsteigen, auch mit günstigeren Modellen. Mhm. Ne?
1: Ihr seid jetzt als Verein, ja in Senden haben wir gesagt, gibt es jetzt hier in der Umgebung weitere solche Motorsportvereine oder seid ihr jetzt auf dem Terrain auf die nächsten 100 Kilometer denn die Einzigen, die sowas haben?
2: Es gibt tatsächlich verblüffend viele Vereine, sollte man gar nicht glauben. Vor allem wir hier in der Gegend sind eine wahre Hochburg. Also es gibt den MCC Laupheim, genau, der auch in der Nähe von der B30 ist. Dann gibt's, ich weiß nicht, ob die Kollegen noch aktiv sind, aber bis vor ein paar Jahren waren sie aktiv, den MSV Niederstotzing. Und ansonsten Richtung Stuttgart rüber, der RGMC Tech in Nofringen und so weiter und so fort. Also es gibt doch einige Vereine in der näheren und größeren Umgebung. Es ist gar nicht so klein. Also man muss nicht so weit fahren, wenn man jetzt nicht in einer ganz blöden Ecke wohnt, um zu einem Verein zu kommen und zu einer Rennstrecke.
1: Ja, das heißt, man kann auf jeden Fall, wenn man in Ulm oder Umgebung wohnt oder jetzt einfach im Einzugskreise, da kommt man besten zu euch, würde ich sagen. Da kann man genügend, hat man Chance zu fahren, auch Ansprechpartner, die sich mit auskennen und kann dieses Hobby dann auch ausleben. Ja.
2: Genau.
1: Okay, sehr schön verstanden. Ich gucke mal gerade so ein bisschen auf die Uhr und sehe, wir haben schon 16.14 Uhr, das heißt 14, gleich 15, also es ist schon 15. Wir spielen Musik und ich habe mir ein bisschen was mitgebracht, du hast es schon im Vorweg gehört, was einfach zum Rennsport passt und da muss ein Titel rein, Yellow, The Race muss rein und vorher haben wir noch ein tatsächliches Auto kurz fahren und dann hören wir Yellow und dann sind wir auch gleich wieder zurück hier bei Audio Free FM, der Plattform. Bleibt dran.

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1: So, man hat es schon gehört, die Musik hat schon ein bisschen auch unterstrichen. Es geht heute um Motorsport, aber es geht um Modellrennsport, aber nicht um kleine Modelle, sondern schon um ganz schön große. Das haben wir schon gelernt, 1:8, die Größe bis so an den Meter ran. Und ja, wir wollen ein bisschen mit dem meinem Studiogast, der Jochen Zeger, der Vorsitzende, der erste Vorsitzende des Modellrennsportclubs MRC, ist sprechen über, sag mal, über die ganze Technik, über die Autos. Ja. Grundsätzlich die Frage, kauft man so ein Auto oder baut man sowas selber? Oder ist es, naja, man kauft ein paar Grundelemente und man baut selber eins zusammen, lackiert es selber vielleicht noch mit dem eigenen Livery, heißt sowas, glaube ich, Layout Design, ja. Und mit der eigenen Nummer noch vielleicht irgendwie. Oder ja, nee, man geht in den Laden, kann sich so kaufen, wie es ist. Oder wie ist das?
2: Also es gibt beides. Die Modelle, die fertig sind, die man so im Laden kauft, nennt man auch in der Fachsprache RTR, Ready to Run.
1: Ja.
2: Es gibt auch ARTR, Almost Ready to Run. Mhm. Und das ist wirklich Schachtel aufreißen, Akku rein, die Funke und dann fährt man damit. Die fahren auch, da gibt es auch halbwegs brauchbare. Das Problem ist immer, zum einen die Haltbarkeit, zum anderen die Ersatzteilversorgung. Also es ist halt, nicht ganz, aber es sind mehr oder weniger Wegwerfartikel. Mhm. Die Autos, die wir bei uns fahren, werden wirklich, und da kommen wir jetzt stark in das Thema Rennsport, werden wirklich als kompletter Bausatz geliefert. Ein kompletter Bausatz meine ich jede Schraube einzeln. Du hast jedes Teil, du hast jedes Differential, jeder Stoßdämpfer, jede Antriebswelle und so weiter und so fort ist einzeln und du baust das Auto von null weg auf.
1: Ah ja.
2: Genau, auch inklusive Lackieren, inklusive Motoreinbau einstellen, beziehungsweise bei den Elektros eben da auch die Elektronik reinlöten. Und dann kommt eben auch das, was die Hälfte von einem guten Rennfahrer bei uns ausmacht, Setup-Arbeit. Also es ist wirklich, und da ist jetzt die Brücke zum großen Rennsport, du tunst die Autos in Fahrhöhe, in Sturz, in Vorspur, Nachspur, du änderst je nach Strecke und je nach Temperatur die Dämpferöle aus. Ne? Du machst die Dämpfer weicher, du machst sie härter, du machst andere Federn rein, du änderst die Öle in den Differentialen und passt das Auto bestmöglich an die Strecke und an die Umgebungstemperaturen und so weiter an. Und da gibt es wirklich, also muss ich auch ehrlich sagen, ich war da nie der große Setup-Macher, ich mache es meistens so in der Anleitung und das fährt dann schon, passt. Aber die wirklich vorne mitfahren wollen, die wirklich auch schnell sind, die sind nach einem Rennen, die fahren eine Runde oder die fahren ihre Trainingsrunde und dann gehen die zurück an den Tisch und dann wird das Auto halb zerlegt, das wird neu aufgebaut oder verändert, die ganzen Parameter werden verändert und dann wird geschaut, haben die Änderungen jetzt zu einer schnelleren Rundenzeit geführt oder nicht. Also da ist wirklich, wirklich Motorsport im Kleinen.
1: Wow. Gibt es da auch ein Reglement, das dann irgendwo definiert wird?
2: Ja, es gibt den Dachverband, der DMC, der Deutsche Minicar Club. Da muss man jetzt dazu sagen, diese ganze Modell-Rennsport-Szene umfasst unglaublich viele Klassen. Also wir sind ja nur eine kleine Sparte davon. Ich habe vorhin schon mal gesagt, es gibt Onroad und Offroad. Also Onroad ist Glattbahn, ne, das was man so kennt, DTM, Formel 1, das wäre Onroad. Mhm. Und Offroad ist eben alles, was mit Springen zu tun hat. So, jetzt hast du im Onroad allein schon zig Klassen. Autos mit Frontantrieb, Allradantrieb, Heckantrieb, 1:10, 1:8, kannst du gar nicht aufzählen. Ne? Es gibt irrsinnig viele Klassen. Und wir sind eben in der Klasse OR, nennt sich das, also Offroad im Maßstab 1:8. Und da gibt es eben die OR8, das sind die Nitro angetriebenen Fahrzeuge, und die ORE8, das sind die Elektro angetriebenen Fahrzeuge. Also Buggies und Truckies ist eine andere Bauform davon, im Maßstab 1:8. Das ist unsere Klasse. Und dafür gibt es vom DMC eben auch ein großes Reglementbuch. Und da gibt es eben auch eine Sektion über die 1:8 Offroad. Und da werden auch, wie gesagt, Rennablauf geregelt und Punktesystem, Aufsteigersystem und so weiter und so fort.
1: Ja, da muss man fragen, gibt es genauso wie Motorsport DTM zum Beispiel eine BOP, Balance of Performance, wo dann geregelt ist, also so viel Motorleistung, so viel Benzindurchfluss im Sinne, dass der Wettbewerb einigermaßen gewährleistet ist. Das ist der eine dann mit einem enorm starken Motor anrücken, der andere mit einem schwächeren. Wie gesagt, DTM versucht man über die BOP das ein bisschen auszugleichen oder so genau über Gewichte, wenn einer gewonnen hat, 10 Kilo, 20 dazu. Mhm. Ist das bei euch auch so?
2: Ja, das gibt es tatsächlich. Also bei den großen Rennen gibt es technische Abnahmen. Mhm. Jetzt muss man aber auch wieder so ein kleines bisschen unterscheiden zwischen Onroad und Offroad. Bei Onroad, die kriegen ja alles, was du an Power reinsteckst auf die Straße. Die haben so dermaßen viel Traktion. Die müssen wirklich bei der BOP ganz genau auf die Motoren, auf die Regler, auf die Akkus und so weiter aufpassen, damit die von der Leistung her einfach vergleichbar sind. Jetzt sind wir im Offroad-Bereich. Im Offroad hast du normalerweise auch Schlupf. Das heißt, es bringt bei unserer Klasse gar nicht so viel, extrem viel Leistung reinzuschrauben. Das Auto wird eher schlechter fahrbar. Das heißt, unsere BOP oder unser technisches Reglement bezieht sich mehr auf, was für Reifen dürfen gefahren werden, wie breit darf das Auto sein, wie lang darf das Auto sein, wie hoch darf der Spoiler sein, solche Dinge. Mhm. Bei den Motoren ist natürlich, also bei den Verbrennungsmotoren ist geregelt, wie viel Kubik dürfen sie haben. Und der Tankinhalt ist geregelt, weil das ist ein entscheidender Vorteil. Also Nitro-Finale muss man sich wirklich vorstellen, oder ein Nitro-Lauf geht über bis zu 60 Minuten und ein Fahrzeug schafft normalerweise mit einem Tank circa 8 Minuten. Das heißt, es ist wirklich wie im Rennsport, es ist Boxenstopp. Es steht die Boxencrew unten an der Boxenmauer, das Fahrzeug kommt in die Boxengasse, während dem Lauf wird kurz rausgenommen, nachgetankt und wieder reingeschmissen. Das ist eine Sache von ein paar Sekunden. Mhm. Und wenn du jetzt eben bei einem 60-Minuten-Lauf mit einem größeren Tank fahren würdest und kommst statt 8 Minuten, 10 Minuten, sparst du dir einen Boxenstopp und hättest dann einen unfairen Vorteil. Das heißt, der Tankinhalt ist geregelt. Bei den Elektros ist es tatsächlich weniger geregelt. Also wie viel Akkukapazität du mitnimmst, ist egal, weil da geht ein Lauf sowieso nur 10 Minuten. Was für einen Motor du reinschraubst, ist egal. Das Einzige, was geregelt ist, ist die Spannung der Akkus, die sie maximal haben dürfen.
1: Ah, ich verstehe. Aha. Mhm. Ja, also doch versucht einer Wettbewerbs, wie soll man sagen, doch einer fairen Grundlage, dass nicht irgendwo einer nur dominiert und einer hinterherfährt. Genau. Verstehe. Grundsätzlich, also die Fahrzeuge sind dann in der Größe normiert auch, in der Länge. Ja. Also die haben jetzt, wir haben gesagt, 1:8 ist die Größe, wirklich eine absolute Maximallänge, absolute Maximalbreite.
2: Genau.
1: Und mit Gewicht, wie ist es mit Gewicht?
2: Gewicht wird nicht gewogen bei 1:8. Bei 1:10 Onroad ist es ein Riesenthema, da werden sie gewogen. Im 1:8 werden sie nicht gewogen.
1: Aha, ja. Und dann, du hast schon gesagt, also wenn man jetzt, gibt es auch Qualifying, wie sagen, und es sagt, in der Qualifying fahre ich einen ganz anderen Sturz zum Beispiel, fahre ganz andere Reifen oder ich fahre Slicks oder ich fahre Profilreifen oder was auch immer, das, was so im reellen Motorsport gibt, das gibt es dort alles auch.
2: Habe ich das schon so richtig rausgehört? Das gibt es alles auch. Und vor allem Reifen, man soll es nicht glauben, Reifen macht 80% von deinem Setup raus. Ja. Das ist unglaublich, was ein passender zu einem, also egal wie gut der Fahrer ist, wenn er einen schlechten Reifen hat und ein langsamerer Fahrer hat den passenden Reifen für den heutigen Tag, dann hast du keine Chance. Also Reifen macht wahnsinnig viel aus. Und deswegen ist, es gibt manchmal auch Rennen, im Offroad-Bereich ist es noch ungewöhnlicher oder seltener, sage ich so. Es gibt manchmal Rennen mit Einheitsreifen, wo der Reifen vorgeschrieben wird, der gefahren wird. Die meisten Offroad-Reifen sind aber Reifenwahl offen und dann heißt es einfach auch vorher mal die Tage, die Wochen vor dem Rennen mal auf die Strecke zu gehen, mal mit 2, 3 Satz Reifen probieren, welcher funktioniert, welcher funktioniert nicht, um da einfach den besten Reifen fürs Rennen zu finden.
1: Ah ja, okay. Und gibt es dann auch sowas wie Teams, dass man, also zum Beispiel im Rennteam, wie in der DTM, sagen wir mal, sage ich jetzt einfach mal, oder irgendwie so ein Team, wo man dann zwei Leute hat und die haben dann zusammen ein Mechaniker-Team, die haben Track Engineer, die haben irgendwo vielleicht dann hinten noch sogar eine Auswertung und Telemetrie, irgend sowas. Gibt es sowas dann auch? Oder?
2: Also Telemetrie in dem Sinn nicht. Man hat ein paar Telemetriedaten, die man über die Funke bekommen kann, Temperatur und sowas, aber das interessiert eigentlich nicht. Die einzige Telemetrie, die eigentlich für uns interessant ist, ist wirklich die Rundenzeit. Die wird durch einen kleinen Transponder gemessen. Also jedes Auto hat einen kleinen Transponder dabei und in den Strecken ist an irgendeiner Stelle eine Zeitschleife eingegraben. Und wenn der eben über die Zeitschleife geht, dann wird von dem Zeitmesssystem das Transponder-Signal aufgenommen.
1: Ja.
2: Aber Rennteams gibt es natürlich schon. Also vor allem beim Verbrenner muss es immer ein Teamwork sein, weil du brauchst einen, der unten tankt und einen, der oben fährt. Auch oft ist es da so, dass einer mehr der Schrauber ist und einer ist mehr der Fahrer. Aber da geht es tatsächlich immer nur mit 2 Personen im Nitro-Umfeld, also im Verbrennerumfeld. Beim Elektro kann auch jeder für sich fahren. Das ist relativ entspannt. Es gibt aber natürlich trotzdem viele, die zusammenarbeiten, ne, die sich so als Gruppe gefunden haben und die vielleicht auch das gleiche Auto fahren, das gleiche Modell, und dann sagt der eine, hey, pass auf, ich probiere mal einen größeren Sturz, probier du mal einen kleineren Sturz und dann schauen wir, was sich besser anfühlt. Na, also, dass nicht jede Setup-Änderung ausprobieren muss, sondern dass quasi gemeinsam versucht wird, auf ein passendes Setup für das Wochenende zu kommen.
1: Mhm. Sehr schön, wow. Ja, sehr spannend. Das erinnert mich doch schon wirklich ans richtige Racing.
2: Ja.
1: Wie lange halten denn die Reifen dann? Also sind die auch nach, was weiß ich, nach 20 Runden oder so verschlissen? Oder gibt's die, haben die schon ein bisschen mehr Haltbarkeit?
2: Es geht komplett von bis. Also es kommt ganz stark drauf an, was ist es für eine Strecke? Also was hat sie für einen Untergrund? Da gibt es auch verschiedene, auf dem gefahren wird. Wie ist der Streckenzustand? Ist sie löchrig? Ist sie glatt? Dann aber auch die Reifen, die gibt es ja sowohl in verschiedenen Profilen, aber eben auch in verschiedenen Mischungen. Die gibt es von hart bis super soft. Ne? Mhm. Super soft bietet dir natürlich auf der richtigen Oberfläche auch den maximalen Grip, aber weiche Reifen verschleißt die halt auch schneller. Also es kommt wirklich, wirklich drauf an. Ich sag mal, wenn du eine fressende Strecke hast, dann ist nach einem Renntag, wo du ein paar Mal gut gefahren bist, ist so ein Satz Reifen weg. Mhm. Es gibt aber genauso auch Reifen oder Kombinationen, wo du teilweise, ach, weiß nicht, 10, 20 Renntage lang fahren kannst. Ne? Also es ist wirklich von bis.
1: Sind die dann auch limitiert? Also in der DTM oder in der Formel 1 hast du ja bestimmt das Anzahl von Reifen, mit der du übers Wochenende auskommen musst. Und ja, dann hast du halt, wenn du die verschlissen hast, Pech und fährst dann halt mit irgendwie angefahrenen Reifen los. Bei euch auch so, dass es dann wirklich da eine Reglementierung gibt, oder?
2: Wenn du ein Rennen mit einem Reifenreglement hast, dann ist es reglementiert, wie viele Satz gefahren werden dürfen. Ja. Wie gesagt, bei uns ist normalerweise offenes Reifenreglement. Da ist es den Fahrern im Prinzip ein bisschen überlassen, wie viele Reifen das sie einsetzen. Mhm. Ich persönlich bin ein Freund von Reglement, weil das Problem ist, es gibt halt ein paar Fahrer, also man muss ja sagen, es ist ein reines Hobby. Es ist kein Rennsport, da sind keine großen Preisgelder dahinter, was auch immer. Es ist ein reines Hobby. Es gibt aber halt wie immer Leute, die nehmen es ernster als andere und sind auch gewillt, mehr Geld da rein zu investieren. So, wenn du jetzt als jemand, der Spaß haben willst, gegen jemand fährst, der das ernst nimmt, der hat sich halt vorher 30 Satz Reifen besorgt, guckt, welcher ist der beste, hat von dem dann genug dabei, schraubt sich jedes Mal einen neuen Satz drauf, da hast du keine Chance. Mhm. Von dem her, ich bin ein Freund von Rennen mit Reifenreglement, weil alle schon mal mit den gleichen Waffen kämpfen. Ne? Und es mehr aufs Fahrerische und mehr auf die Setup-Arbeit ankommt und nicht so aufs Material und wer hat mehr Geld ausgegeben. Mhm. Gibt aber tatsächlich zwei Lager, das ist so ziemlich ausgeglichen. Die einen schreien immer nach Reifenreglement, die anderen sagen, nein, bloß nicht, ich will meine eigenen fahren. Es ist beides Pro und Contra, wie auch immer. Wir hatten letztes Jahr eine deutsche Meisterschaft bei uns in der Klasse Truggy. Das sind, also Buggy sind ein bisschen kleiner, Truggy sind ein bisschen größer, ein bisschen größere Räder. Es ist nicht so eine beliebte Klasse, ist relativ klein, das Fahrerfeld. Da haben wir es tatsächlich durchgesetzt bekommen, dass wir das mit Reifenreglement fahren konnten, obwohl es ursprünglich oder die vergangenen Jahre nicht so war. War auch viel Diskussion mit dem DMC und so weiter nötig, aber wir haben es durchbekommen. Und im Nachhinein ist es bei dem allergrößten Großteil, gutes Deutsch, sehr gut angekommen, dass man mit einem Reglement gefahren ist. Mhm. Aber wie gesagt, man kann es nicht immer adaptieren. Im Buggy-Umfeld sind die Leute ein bisschen anders drauf.
1: Verstehe.
2: Ja. 50-50.
1: Ja, ja. Wie schnell ist so ein Auto maximal?
2: Die Frage kriegen wir immer also gestellt. Immer wenn irgendwelche Zuschauer kommen und die gucken zu, und dann wette ich mit dir eine von den ersten drei Fragen, wie schnell ist das Auto? Die Antwort ist, ich weiß es nicht genau. Mhm. Also ich würde jetzt mal, es wird so im Bereich 70 bis 80 km/h auf der Geraden liegen. Von dem her ist auch, und da müssen wir immer sehr aufpassen auf die Sicherheit, wenn ein 4,5 Kilo schnelles Metallauto mit 80 km/h dich am Fuß trifft, da verlierst du. Also es ist wirklich nicht zu unterschätzen, auch das Verletzungsrisiko bei der Klasse und bei dem Gewicht. Aber auch wie im echten Rennsport, kann sein, der eine ist auf der Gerade 5 km/h schneller. Mhm. Wenn dein Setup aber dir erlaubt, einfach schneller durch die Kurven zu kommen, wirst du am Ende gewinnen. Also sprich, das Setup vom Auto, wie geht's durch die Kurven? Ist er untersteuernd, ist er übersteuernd? Kippt er vielleicht? Gibt's einen Traction Roll? Was auch immer. Das ist tatsächlich viel entscheidender, als ob du jetzt ein bisschen größeren Motor drin hast und den auf der Gerade schnappen kannst.
1: Ja. Hat Aerodynamik, also sprich ein Aero-Kit irgendwie, beziehungsweise gibt's Einstellmöglichkeiten, dass ich einen Flügel auch vielleicht stelle, dass ich auch über Aerodynamik einen Anpressdruck irgendwie erzeuge? Hat er sowas oder ist das bei so einem Modellauto eher dann nicht der Fall?
2: Unglaublicherweise macht das ganz schön viel aus. Also auch da wieder bei den Onroadern ist es noch krasser. Ja. Da ist es viel feiner. Bei uns ist es ja eher so ein bisschen grobschlächtiger, ein bisschen größer. Ja, ja, ja. Das heißt, wir haben nur einen wirklichen Spoiler hinten dran, also den großen Heckspoiler. Mhm. Und das kommt schon ab und zu mal vor, dass man einen Heckspoiler verliert, weil man eben einen blöden Crash hatte. Der Heckspoiler bricht ab. Da brauchst du nicht versuchen, nochmal einen Sprung zu nehmen.
1: Material, ist das dann auch Carbon oder ist das noch Plastik oder Metall? Oder was ist da verarbeitet?
2: Ein bunter Mix. Also klar ist viel Metall drin, die ganzen Antriebswellen, Stoßdämpfer, Dämpferbrücken und so weiter, wo die Dämpfer festgeschraubt sind. Das ist alles normalerweise Metall. Gibt aber auch genug Teile, die sind aus Carbon. Dann auch ein paar Plastikteile. Und da gibt es dann tatsächlich auch mal von Hersteller zu Hersteller wirklich mal Unterschiede, wer seine Materialien ein bisschen besser im Griff hat. Also es gibt, ab und zu kommt einfach mal ein Modell raus, da bricht immer ein Teil, weil sie da entweder bei der Konstruktion oder bei der Materialwahl einen Fehler gemacht haben. Aber ja, so eine Spoilerhalterung kann mal brechen, wenn du einen blöden Crash hattest. Und dann ist wirklich, wenn die Aerodynamik weg ist, dann machst du keinen Sprung mehr.
1: Ja, ist klar. Schön. Super spannend. Wir spielen Musik, wir spielen Eruption mit Racetrack und sind gleich wieder zurück und dann sprechen wir ein bisschen über das Fahren. Wie fährt man so ein Ding? Wie sieht man überhaupt dann über die Strecke und so weiter und so fort? Viel Spannendes noch. Bleibt dran. 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

0: 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Heute Nachmittag sprechen wir Modell-Rennsport. Und der MRC, der Modell-Rennsport-Club Senden, vertreten mit seinem ersten Vorstand, oder ist ein Vorsitzenden, Vorstand, oder wie heißt das richtig?
1: Vorstand, ja.
0: Genau, durch den Jochen Seeger, ist bei mir heute mein Studiogast, wir haben schon gerade gesprochen. Ja, Jochen, jetzt haben wir schon ein bisschen über die Autos erfahren und auch die Technik, die schon sehr ausgefeilt ist und sehr nah am echten Motorsport. Jetzt interessiert mich natürlich, wie fährt man so ein Fahrzeug, und vor allem, was mich interessiert, die Strecken sind ja wahrscheinlich auch recht groß, über die müssen wir aussprechen, wie behält man denn da den Überblick? Ich meine, hat man dann irgendwo von einer sehr hohen Position aus einen Überblick, oder sieht man was auf dem Monitor? Mhm. Also sprich, wie sieht man dann überhaupt das Renngeschehen und das Fahrzeug? Dann kann man erstmal generell, es gibt eine Fernbedienung, ja, genau wie man wahrscheinlich so als Kind von den kleineren Fahrzeugen kennt, oder?
1: Ja, also es gibt ja zwei verschiedene Arten von Fernsteuerung. Es gibt die Knüppelfernsteuerung, so wie du sie vorhin beschrieben hast, die zwei Knüppel hat, die aber hauptsächlich im Flugmodellbau zum Einsatz kommen. Früher war es bei den Fahrzeugen auch. Aber bei unserem Fall ist es tatsächlich eine sogenannte Pistolenfernbedienung. Also sprich, man kann sich es wirklich so vorstellen, man hat in einer Hand das Ding in der Hand und das sieht aus erstmal wie eine Pistole. Das heißt, mit dem Zeigefinger von der linken Hand, wenn man jetzt Rechtshänder ist, man drückt ab, sage ich mal, um das Auto nach vorne, und man schiebt den Finger nach vorne, um zu bremsen oder gegebenenfalls im Rennen nicht rückwärts zu fahren. Und an der Seite von der Fernsteuerung ist ein kleines Rad, wo eben gelenkt wird. Und wenn du jetzt quasi von oben auf die Fernsteuerung guckst, drehst du das Rad nach links, fährt das Auto nach links, drehst das Rad nach rechts, fährt das Auto nach rechts.
0: Verstehe.
1: Nur ist es eben so angeordnet, sieht man natürlich jetzt im Radio schwierig. Mhm. Das heißt, drehe ich das Lenkrad nach vorne, und wenn jetzt stellt man sich vor, dann fährt das Auto nach rechts. Das ist aber recht intuitiv, das hat man relativ schnell drin.
0: Mhm. Fährt sich ein Benziner oder ein Elektrofahrzeug dann Unterschied? Ich meine, Elektro, ja, kann ich mir vorstellen, hat ja eine ganz andere Beschleunigung nochmal, ja, als so ein Benziner.
1: Ja, ja. Also generell von der reinen Leistung sind die momentan pari. Also ich könnte ein Rennen fahren mit einem Elektro gegen einen Nitro. Das würde von der Leistung her zusammenpassen. Und das passt zusammen. Wir fahren ja auch oft genug zusammen. Mhm. Unterschiede sind mehr, vor allem in der, genauso wie bei den echten Fahrzeugen, auch in der Entwicklung vom Drehmoment. Ein Nitro braucht ein bisschen, bis die Leistung kommt. Das heißt, er will auch immer auf Drehzahl gehalten werden. Ein Elektro hat immer Drehmoment, ne? Also er kommt einfach, wir haben bei uns in der Strecke so eine Sprungkombination drin. Wenn du den ersten Sprung nicht schaffst, dann schaffst du mit dem Nitro den zweiten auch nicht, weil du nicht mehr die Chance hast, relativ schnell Speed aufzubauen. Mit dem Elektro ist kein Problem. Ich ziehe einmal am Gas und der geht drüber. Mhm. Aber wie gesagt, von der direkten Leistung ist es anders, ist es vergleichbar. Es fährt sich aber tatsächlich anders. Bei dem Elektro ist zum Beispiel auch so, wenn du vom Gas runter gehst, ähnlich wie ein Elektroauto das rekuperiert, dann bremst der ganze Antriebsstrang. Bei einem Nitro ist eine Kupplung dazwischen. Wenn du nicht auf dem Gas bist, dann ist es ausgekuppelt und der rollt einfach frei. Ne? Also es fährt sich ein bisschen anders, und es ist auch immer, wenn du mal ein paar Runden Nitro gefahren bist und dann fährst du wieder Elo, dann ist es immer eine kurze Umstellung.
0: Ja, ich verstehe. Und wie geht das? Hat man dann irgendwo, was weiß ich, so wie beim bei einer Rennstrecke dann auf einer Tribüne irgendwo einen Platz, und von dort aus überblickt man dann die Strecke? Also guckt man dann wirklich mit dem Auge hin, oder gibt es dann irgendwo Kamera, oder hat das Fahrzeug vielleicht sogar eine Kamera und du siehst, was das Fahrzeug siehst, wie der Kamera, das jetzt nicht, oder?
1: Nee, also der erste Tipp war der richtige. Es ist ein Fahrerstand da auf jeder Strecke. Das heißt, es ist ein längliches Gebäude. Bei uns ist der 12 Meter lang, ja, und dementsprechend hoch. Du gehst da die Treppen hoch und dann hast du oben wie einen Balkon, kannst du sagen. Und da stehst du oben, du stehst dann so, also Augenhöhe, so wahrscheinlich auf 3,5-4 Meter über der Strecke und verfolgst dein Auto mit dem bloßen Auge und fährst es mit dem bloßen Auge. Das ist auch das, was am Anfang, wenn man wirklich ganz frisch mit dem Hobby anfängt, als einem schwer macht, wenn man immer umdenken muss, fährt das Auto auf mich zu oder fährt es von mir weg, mit rechts, links lenken. Die anderen Geschichten mit, also über einen Monitor gibt's gar nicht. Die Geschichte mit einer Kamera im Auto haben mal ein paar Jungs ein bisschen probiert, ist aber mehr ein Gag. Das würde bei uns nicht funktionieren, das ist viel zu wackelig, das geht nicht. Also wirklich, du stehst auf dem Fahrerstand oben und steuerst dein Auto mit Blick auf die Strecke.
0: Wie weit maximal kann denn der irgendwo, wenn der am Horizont verschwindet, klar, dann siehst du nichts mehr. Mhm. Wie weit ist denn so die maximale Entfernung, die du überblickst und wo dann auch vielleicht noch der entsprechende Funkkontakt, Telemetrie oder irgendwo einfach noch funktioniert?
1: Also Funkkontakt ist zum Glück seit 2,4 Gigahertz, auf dem alle Fernsteuerungen mittlerweile beruhen, gar kein Thema mehr. Ich wüsste nicht, wann der Funkkontakt abreißt, wenn du jetzt nicht gerade irgendwie wirklich eine defekte Komponente drin hast. Da siehst du das Auto schon lange nicht mehr, wenn der Funkkontakt abreißen würde. Mhm. Also du kannst mehrere hundert Meter wegfahren.
0: Oh ja.
1: Von dem, wie weit wir wegstehen, das kommt natürlich, also Strecken oder RC-Strecken gibt es natürlich auch wahnsinnig unterschiedliche, auch von der Form vom Gelände und wie groß und wie klein. Also die, wo Weltmeisterschaften ausgetragen werden, ist natürlich riesig. Jetzt bei uns, lass ich kurz überlegen, ich glaube vom Fahrerstand bis zum am weitesten entfernten Punkt der Strecke müssten so 50, 60 Meter sowas um den Dreh rum sein, ne? Und in so einem Bereich um sich herum bewegt man sich ungefähr. Wir haben eine Streckenlänge von 320 Metern mit 4 Meter Streckenbreite und das bewegt sich eben vor dem Fahrerstand immer mal wieder auf und ab. Ich glaube, die längste Entfernung dürften so 50, 60 sein.
0: Ja, ja. Dann wird es wahrscheinlich aber nicht zu viele komplexe Kurven haben, sondern mehr gerade, oder? Mm. Oder gibt es ja auch Kurven?
1: Oh ja. Ja. Also ja. Wir haben zwar eine sehr schnelle Strecke mit auch viel Vollgasanteil drin, aber wir haben auch, ihr dürft gerne bei uns auf der Homepage mal gucken, da ist ein Luftbild von der Strecke drin. Wir haben auch durchaus Infield und relativ kleine, enge Sprünge. Und das ist auch das Schöne, wenn man mal wieder auf anderen Strecken unterwegs ist. Es gibt sehr schnelle Strecken, sehr flüssige Strecken, wo man auch weit springt, hochspringt oder auch einfach viel Flow drin hat. Und dann gibt's wieder sehr, sehr technische Strecken, die sehr verwinkelt, sehr eckig sind, wo ich viel mit hinfahren, bremsen, schnell um die Ecke rum wieder wegfahren muss. Und das ist tatsächlich ein gutes Layout für eine Strecke zu treffen, weil das überlegt man sich ja im Normalfall selber, dass das nachher eben auch funktioniert und Spaß macht, ist schon ein bisschen eine Kunst für sich.
0: Mhm. Ja, ist die Autos springen, ja, das ist, glaube ich, ganz spannend. Ich habe es schon bei der WRC, also beim Rallye-Sport ja gesehen, da springen die Autos ja auch ganz ordentlich weit. Mhm. Wie weit können die denn dann hüpfen, nur so einen Hügel hinweg? Schon ein paar Meter wahrscheinlich,
1: oder? It depends on wer den Sprung gebaut hat.
0: Also, ach so.
1: Ja, es ist, kommt immer auf die Form und die Höhe des Sprungs an. Im Prinzip gibt es kein Limit. Wir hatten früher bei uns einen immens hohen Sprung. Also da war, ich habe ja vorhin gesagt, du stehst als Fahrer ungefähr 4 Meter über der Strecke. Mhm. Da war das Auto über dir. Ne, also da warst du locker 5,5 Meter in der Luft oben.
0: Oh, wow.
1: Das ist aber kein Problem. Mhm. Du hast immer zu jedem Sprung, gibt es normalerweise, also vor allem bei den Großen, muss es ein Landeflat geben, also eine Schräge, auf der du wieder landest. Und wenn du den eben sauber austarierst, du kannst das Auto ja in der Luft auch steuern mit der Neigung, dann ist das vollkommen egal. Es ist bei uns der weiteste Sprung. Wir springen jetzt nicht mehr so hoch seit dem Umbau, aber der weiteste Sprung sind auch so circa 10, 12 Meter, wo das Auto dann durch die Luft fliegt.
0: Stark. Generell macht die Offroad dann mehr als Onroad dann irgendwo Spaß? Oder ich meine, der gerade mit Springen, das ist natürlich Onroad weniger.
1: Ja,
0: das ist dann pures Racing natürlich.
1: Ja.
0: Bei Offroad natürlich der Effekt, dass der dann durch die Luft hüpfen kann und alles Mögliche im Gelände vollbringen kann. Vielleicht nochmal eine Spur spannender oder ist einfach, ich vermute, dass da halt dann die Speed nicht ganz so hoch ist wie vielleicht auf einer Onroad-Strecke, wo dann wahrscheinlich mehr Highspeed und mehr Volltempo dann gefahren wird.
1: Mir macht Offroad mehr Spaß. Ich glaube, man muss für die beiden Typen auch selber ein unterschiedlicher Typ sein. Offroad ist ein bisschen mehr fighten, da berührt man sich auch mal auf der Strecke, ne? Und man kämpft eben auch mit der Strecke an sich. Also manchmal fährt sich ein Loch raus in dem Lehmbelag, ne? Und dann stellst das Auto ohne Grip einfach mal quer. Und dann muss man mit dem Grip arbeiten und so weiter und so fort. Das ist vom Fahren her, finde ich, das interessanter. Onroad ist ein, das kennst du auch von DTM raus, ist ein extrem technisches Hobby. Also da muss wirklich auf jedes Zehntel, also auch bei den Modellen, da wird auf jedes Hundertstel genau eingestellt. Es muss alles exakt sitzen. Wenn dein Setup bei Onroad ein bisschen daneben ist, fährst du nicht. Das klappt nicht gut. Bei Offroad ist so ein bisschen Daumen an lecken und in den Wind halten. Also selbst mit einem 0815 Setup, mit einem halbwegs passenden Setup, hast du Spaß. Bei Onroad hast du mit dem falschen Setup keinen Spaß. Mhm. Und das ist halt sehr, sehr technisch, sehr, sehr genau, sehr, sehr auf die letzte Rille, auf das letzte Hundertstel getrimmt.
0: Verstehe.
1: Und bei Offroad ist es ein bisschen entspannter, sage ich mal, auf der
0: Ecke. Ja, ich meine, das denke ich ein bisschen wie an Rallye-Sport, da ist natürlich dann auch nochmal vielleicht die Fahrkunst nochmal ein bisschen höher, denn so ein Auto zu bändigen, das da wild durch die Gegend springt, ist ja auch schon ganz schön anstrengend. Da kommt es beim Rallye-Sport jetzt sehr gut, obwohl, da kommt es auf Sekunden an, oder vielleicht nicht ganz so im Sekundenbruchbereich wie dann auf der Rundstrecke. Das ist dann, glaube ich, da ein bisschen ähnlich. Ja, sehr schön. Wir haben schon 16:47. Jochen, du merkst, die Zeit verfliegt.
1: Ja.
0: Wo hast du gemeint? Ja, was soll man eine Stunde reden? Du siehst schon, wir haben eher zu wenig Zeit. Wir spielen nochmal einen kurzen Musiktitel. Gary Numan spielen wir mit den Cars. Sind gleich wieder hier. Ihr bleibt dran. Das ist die Plattform.

0: Von der Größe ungefähr, wie viel, haben wir schon gesagt, wie viel Fläche nimmt das Ding ein ungefähr?
1: Circa 2.000 bis 2.500 Quadratmeter, ja, inklusive Küche und Fahrerstand und so weiter und so fort.
0: Was schon eine ganze Menge auch dann irgendwo ist und natürlich auch, wie das hast du vorher gesagt, Betreuungsarbeit geleistet werden muss. Und ja, und dann darauf Wettbewerbe gefahren,
1: ja,
0: deutsche Meisterschaften und sogar darüber hinaus.
1: Ja, also es gibt relativ viele Wettbewerbe. Es gibt immer so lokale Rennen, die von den Vereinen selber ausgerichtet werden, wo einfach eingeladen wird, wo man einfach ja sagt, ich mache mal ein Rennen. Es kann auch mal eine Eintagesveranstaltung sein. Dann gibt es auch Rennserien, lokale. Es gibt zum Beispiel den Hessen Cup oder bei uns unten den sogenannten Süddeutschland Cup. Davor gab es mal den Bavü Cup, also Baden-Württemberg Cup. Genau, wo sich einfach immer ein paar Vereine zusammenschließen und dann gibt es quasi eine Rennserie übers Jahr hinweg. Das heißt, man besucht mehrere Vereine, also jeder Verein richtet ein Rennen aus und man sammelt dann bei den jeweiligen Rennen Punkte. Es gibt dann auch immer die Einzelwertung, also die Einzelpokale. Und dann am Ende von der Saison gibt es dann auch den Gesamtsieger. Wie gesagt, momentan ist das der Süddeutschland Cup. Bei uns in der Region haben wir dieses Jahr auch einen durchgeführt. Das sind insgesamt übers Jahr hinweg, was waren es, 6 Rennen, die sich übers Jahr verteilen. Und dann gibt es eben, wie gesagt, die großen Veranstaltungen. Es gibt die Deutsche Meisterschaft für jede Klasse eigentlich eine eigene, also für Elektro gibt es eine eigene, für Nitro gibt es eine eigene und so weiter und so fort. Es gibt Europameisterschaften, sind ganz oft in Portugal, da gibt es eine wahnsinnig tolle Strecke unten, aber auch, ich glaube jetzt dieses Jahr ist eine zum Beispiel auch in Fähring in Österreich, die haben auch eine tolle Strecke, genau, eine Europameisterschaft. Und dann gibt es natürlich auch einmal im Jahr in jeder, oder quasi jeder Klasse eine Weltmeisterschaft, die dann einfach wo auch immer stattfinden kann. Mhm. Ja.
0: Wer ist der aktuelle Weltmeister? Gibt es da jemanden?
1: Oh, ich habe die Frage befürchtet. Ich weiß gar nicht, wer in unserer Klasse jetzt gerade der aktuelle Weltmeister ist. Aha. Was ich aber sagen kann, ist, dass wir einen Weltmeister zwar im Onroad gar nicht so weit weg haben, der Dominik Greiner, der fährt Onroad, ist auch oft in der Halle in Senden anzutreffen. Der war vor ein paar Jahren tatsächlich mal Weltmeister im 1:10 Nitro Onroad.
0: Ja. Mhm. Genau. Sehr schön. Wie muss man das überhaupt trainieren? Also beziehungsweise wie wird man ein guter Rennfahrer mit Modellen? Gibt es jetzt irgendwie, ja, dass man das dann halt, man fährt an der Strecke oder kann man es irgendwie anders trainieren? Was weiß ich, auch am Computer irgendwie Reaktionen oder irgendwie, ja, keine Ahnung. Wie wird man da ein guter Fahrer? Also zum Beispiel jemand Weltmeister wird mit seinem Auto. Wie trainiert man, wie übt man, wie wird man da gut?
1: Also leider Gottes ist es wahrscheinlich die Antwort, die immer keiner hören will, aber um Weltmeister zu werden, gehört wahrscheinlich auch ein bisschen Talent dazu. Aber alles andere ist wirklich trainieren. Am Computer, es gab mal so eine Software zum Simulieren, wo man die Funke anschließen konnte, das war aber nicht gut. Das ist einfach zu realitätsfern. Und ansonsten ist es wirklich, sei draußen an der Strecke, nimm deine Zeiten, kontrolliere deine Zeiten, versuch verschiedene Linien, guck, was ist schneller, beschäftige dich mit Setup, um zu gucken, was funktioniert vielleicht ein bisschen besser, was funktioniert schlechter. Und was auch ganz wichtig ist, was ich auch immer wieder merke, wenn ich mal allein an der Strecke bin und ich fahre einfach meine Runden, dann klappt das alles wunderbar. Ich habe kaum Fehler, ich falle nicht um, ich komme so durch meine Runden durch. Aber das Zusammenfahren mit anderen ist nochmal eine ganz andere Hausnummer. Das merken wir auch bei den Youngsters oder die, wo noch keine Rennen gefahren sind. Im ersten Rennen, da geht dir wirklich, also da zitterst du, da bist du nervös. Und es ist einfach was anderes, wenn du dich zudem, um dich auf deine Rennlinie zu konzentrieren, auch noch drauf gucken musst, was macht der andere gerade?
0: Genau,
1: Macht der gerade einen Fehler? Komme ich da innen rein? Muss ich jetzt eher mal vom Gas runtergehen, weil ich komme nicht vorbei und dann, sonst würde ich uns abräumen gegenseitig. Ne? Also das Zusammenfahren mit anderen, das ist wirklich nochmal eine ganz andere Hausnummer.
0: Dann muss man wahrscheinlich da auch ein bisschen, wie soll ich mal sagen, Spielregeln einhalten, also wer zum Beispiel, was weiß ich, in der Kurve innen ist oder irgendwie, lässt dem anderen noch die Tür auf oder wie auch immer, einmal rüber zacken, bevor man irgendwie, also dass man hin und her quasi fährt, einen blockiert, dass man da wird es schon auch Spielregeln geben, nicht, dass dann irgendwie die Rennleitung disqualifizieren muss oder, was weiß ich, 5 Sekunden Strafe verhängen muss.
1: Witzigerweise ist es tatsächlich so, ich bin Rennleiter, also wenn es bei uns ein Rennen ist, dann mache ich die Rennleitung bei uns. Ja. Das ist auch wirklich, muss ein Kurs besucht werden beim DMC für RC-Rennleitung. Und ja, also wie gesagt, im Offroad ist es ein bisschen hemdsärmeliger. Da lässt man vielleicht mal was durchgehen. Aber ja, wenn man unsportlich gefahren wird und wenn einfach ohne Rücksicht auf Verluste reingedrückt oder gerammt wird, dann gibt es tatsächlich Stop-and-Go-Strafen, raus in die Box, 5 Sekunden stehen bleiben, weiter. Mhm. Bis zu natürlich, für dich ist jetzt hier Ende, ne? Schwarze Flagge und raus.
0: Mhm. Wie dann geht

0: üblicherweise jetzt mal on-road so ein Rennen? Also wie lang ist damit auch Konzentration angesagt? Wie
1: ja, das ist Wahnsinn. Also bei on-road Elektro, die gehen tatsächlich, da geht ein Lauf nur 5 Minuten, weil die Akku packen es nicht länger. Aber on-road Nitro in der Weltmeisterschaft, die geht 60 Minuten.
0: Wow.
1: Und man muss wirklich sagen, die spulen 60 Minuten lang auf wenige Hundertstel bis Tausendstel die Rundenzeiten ab.
0: Das ist
1: immer gleich, immer gleich, immer gleich. Genau. Und da ist wirklich, also auch großes Chapeau. Man merkt es auch selber, wenn man auch nur im Offroad mal in 45 Minuten Finale gefahren ist, man ist danach durch. Also das ist wirklich, das ist so viel Konzentration. Man hat nur ab und zu mal ein paar Sekunden Durchschnaufzeit, wenn man in der Box ist beim Nachtanken, aber es geht ja wirklich ratzfatz. Also das ist wirklich Nitro Onroad 60 Minuten Finale, das ist, glaube ich, die Höchststrafe.
0: Wow, ja, ja, ich sehe schon. Gibt es auch Boxenstops zwischendrin mal?
1: Ja, genau.
0: Reifenwechsel oder so irgendwie.
1: Richtig.
0: Nachtanken oder so.
1: Ja. Cool. Also beim Reifenwechsel im Offroad ist selten geworden. Gibt es auch, man darf Reifen wechseln. Also je nach lokalem Reglement. Nachtanken habe ich vorhin schon erwähnt, weil sie ja immer nur so 5, 6, 7 Minuten durchkommen. Aber ja, gibt's. Und nochmal zu den Meisterschaften zurück. Wir hatten letztes Jahr schon eine deutsche Meisterschaft in einer unbeliebten Klasse und haben uns nächstes Jahr jetzt nochmal auf eine deutsche Meisterschaft beworben beim DNC. Das wird im November dann vergeben, wer die deutschen Meisterschaften austragen darf.
0: Ja, wie viele Leute würden da optimalerweise kommen? Wie kann man sich, wie viele Teilnehmer sind da normal?
1: DM ist auf 100 Leute begrenzt, weil 25 aus jedem Sportkreis, also wir sind Sportkreis Süd, es gibt Sportkreis Nord, Ost, West und so weiter. Also es gibt 4 Sportkreise und von jedem von denen wird über Qualifikationsläufe übers Jahr, die sogenannten SK-Meisterschaften oder SK-Läufe, Sportkreisläufe, werden die besten 25 eben rausgefahren und die dürfen zur CDM.
0: Ja. Schön. Gibt es einen sportlichen Erfolg, den wir noch kurz von dir nennen dürfen?
1: Irgendwie? Oh, von mir? Wäre schön, aber ich bin eher mehr so im Mittelfeldfahrer. Wie gesagt, ich bin jetzt so der ambitionierte vorne. Ja. Ich freue mich vor allem, wenn es meinem Verein gut geht, wenn wir finanziell gut dastehen und wenn es uns in der Zukunft auch gut geht.
0: Sag nochmal ganz kurz die URL, wo man euch findet.
1: www.mrc-senden.de.
0: Vereinsmäßig treffen, tut euch da irgendwie auch dann an der Strecke?
1: Ja, oder? Das wird dann über eine WhatsApp-Gruppe organisiert.
0: Okay,
1: dann
0: sehr gut. Das heißt, man trifft sich, wenn man kontaktiert, am besten dann online dich und dann kann man gegebenenfalls...
1: Genau, auf der E-Mail-Adresse auf der Homepage gastfahrer@mrc-senden.de einfach schreiben. Die kommt normalerweise bei mir raus und dann kann man in Kontakt kommen.
0: Prima. Jochen, die Zeit geht so schnell dahin. Ich sage vielen lieben Dank, dass du heute da warst. Das war die Plattform mit dem Thema Modell Rennsport mit dem MRC senden. Und mein Studiogast, das war da, nochmal deinen Namen kurz.
1: Jochen Seeger.
0: Ich sage vielen Dank, das war's für heute. Wir sagen gemeinsam Tschüss, auf bald. Und das war die Plattform für heute.
1: Danke, tschüss.
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0: Radio Free FM auf der 102,6 Megahertz, eine Stunde mit am Donnerstag um 17 Uhr gibt es die wissenschaftliche Sendung für euch und wir haben diesmal die Thematik Friedens- und Konfliktforschung und ich begrüße sehr herzlich den heutigen Gast, den Herrn Professor Dr. Tobias Ide. Herr Ide, herzlich willkommen und vielen Dank, dass Sie Zeit haben.
1: Vielen Dank für die Einladung und hallo.
0: Wenn Sie sich vielleicht erstmal ganz kurz vorstellen, zum einen mit Ihrem Hintergrund, was Sie alles studiert und gearbeitet haben und auch mit Ihrem aktuellen Tätigkeit, wo Sie jetzt gerade angestellt sind.
1: Sehr gern. Ich bin aktuell Leiter des Programmbereichs Transnationale Politik an der Hessischen Stiftung Friedens- und Konfliktforschung beziehungsweise dem Leibniz-Institut für Friedens- und Konfliktforschung, wie es seit 2 Jahren heißt, in Frankfurt und bin gleichzeitig Professor für Friedens- und Konfliktforschung an der TU Darmstadt. Ich habe an der Universität Hamburg im Fachbereich Geowissenschaft promoviert, vorher in Leipzig Politikwissenschaft studiert und dann auch wieder an der Technischen Universität Braunschweig in Politikwissenschaft habilitiert. War zwischenzeitlich für mehrere Jahre in Australien als Professor tätig, zuerst in Melbourne und dann in Westaustralien in Perth.
0: Sehr schön. Und jetzt kümmern Sie sich um den Frieden. Da stellen wir zunächst mal die Frage, Friedens- und Konfliktforschung denkt ja immer jeder, ja, das ist ja ganz einfach. Aber was macht man denn eigentlich so als Friedens- und Konfliktforscher?
1: Also in der Friedens- und Konfliktforschung beschäftigen wir uns hauptsächlich damit, wie sich Konflikte managen, bewältigen und konstruktiv austragen lassen und wie wir die Welt zu einem friedlicheren Platz machen können, beziehungsweise welche Faktoren dafür verantwortlich sind, dass Konflikte mehr oder weniger konstruktiv verlaufen und gewisse Gesellschaften oder Länder oder Regionen mehr oder weniger friedlich sind. Das heißt, es ist eine analytische Wissenschaft mit einer sehr starken empirischen Basis, die aber schon ähnlich wie zum Beispiel die medizinische Forschung das Ziel hat, den Menschen gesünder zu machen, eben auch das Ziel hat, die Welt friedlicher zu machen. Jetzt will die Friedens- und Konfliktforschung nicht alle Arten von Konflikten verhindern oder vermeiden. Viel gesellschaftlichen Fortschritt in den letzten 200 Jahren, Demokratisierung, Menschenrechte, Sozialstaat sind nur durch sehr gravierende gesellschaftliche Konflikte zustande gekommen. Wir wollen aber sicherstellen, dass solche Konflikte gewaltfrei und konstruktiv verlaufen und eben nicht in Kriege, in politische Gewalt, in politische Repression und so weiter abrutschen.
0: Wie ist es denn jetzt, wie entstehen dann überhaupt Kriege? Gibt es da eine Definition oder gibt es da etwas, wo Sie sagen können, das führt dann immer zum Krieg oder ist das Ganze so komplex, dass es relativ schwierig ist oder haben Sie sich dem mal wissenschaftlich angenähert?
1: Genau, also ich glaube, diese Frage, warum Krieg, das ist ja eine sehr, sehr alte Frage, die ja schon viele Hunderte, wenn nicht 1000 Jahre zurückgeht, zu denen es auch eine Menge Forschung gibt. Ich glaube, man muss da ganz grundsätzlich differenzieren zwischen Bürgerkriegen und zwischen zwischenstaatlichen Kriegen. Ich fange jetzt einfach mal mit Bürgerkriegen an, weil das eigentlich die Kriege sind, die wir seit 1945, also seit Ende des Zweiten Weltkriegs, mit Abstand am häufigsten sehen weltweit. Also Bürgerkriege, das sind erstmal Auseinandersetzungen zwischen bewaffneten, organisierten Gruppen, in der Regel eine Regierung und eine oder mehrere Rebellengruppen, die über einen längeren Zeitraum ausgetragen werden und auch eine höhere Zahl von Toten verursachen. Je nachdem, wen man fragt, können das jetzt, sagt man, ja oder vielleicht auch oder 25 Tote, 1000 Tote. Aber der Kern ist im Prinzip eine längere militärische Auseinandersetzung. Jetzt muss man so ein bisschen schauen, was löst eigentlich Kriege aus? Und da haben wir in der Wissenschaft 2 Arten von Faktoren unterschieden. Und die müssen auch beide zusammenspielen. Wie die genau zusammenspielen, das variiert von Krieg zu Krieg und von Kontext zu Kontext. Da gibt es auch ein paar allgemeinere Befunde, da kann ich gleich noch drauf eingehen. Aber im Prinzip sind Kriege immer das Produkt von 2 Faktoren. Wir brauchen einerseits eine Motivation. Das heißt, es muss einerseits auf Seiten der bewaffneten Konfliktparteien die Motivation, den Anreiz geben. Die müssen mit irgendwas unzufrieden sein. Und sie müssen so unzufrieden sein, dass sie dafür eher bereit sind, ihr Leben oder das Leben von anderen Menschen zu riskieren, als den Konflikt irgendwie anders auszutarieren. Das kann Unzufriedenheit sein, weil zum Beispiel eine ethnische Gruppe systematisch diskriminiert wird. Es können religiöse Unzufrieden sein, das können politische Unzufriedenheit sein. Es sind eher seltener wirtschaftliche Unzufriedenheiten, aber auch das kommt vor. Jetzt haben wir überall auf der Welt unzufriedene Menschen, in quasi jedem Land. Und trotzdem haben wir sehr wenig Kriege und auch sehr wenig Bürgerkriege. In den meisten Ländern haben wir das nämlich aktuell nicht. Das heißt, es muss noch ein zweiter Faktor dazu kommen. Und der zweite Faktor ist eben die sogenannten Opportunitäten oder die Möglichkeitsstrukturen. Ein Beispiel, was ich da immer gerne anbringe, ist, stellen Sie sich vor, Sie wollen eine Rebellion gegen den deutschen Staat anzetteln und versuchen das in den Wäldern um Ulm herum. Sie ziehen eine Gruppe von bewaffneten Menschen zusammen, verschanzen sich irgendwo in den Wäldern und erklären den Bürgerkrieg gegen den deutschen Staat. Das wird in der Regel nicht lange gut gehen. Dafür ist die Polizei zu gut aufgestellt, das Militär zu stark, da gibt es lokale Bevölkerung, die da wahrscheinlich relativ schnell Meldung machen, wenn da irgendwelche komischen Leute mit Maschinengewehren oder Gewehren durch den Wald ziehen. Aber jetzt versuchen wir das Gleiche zum Beispiel mal in den abgelegenen Bergregionen von Afghanistan oder in den Wüstenregionen im Norden von Mali. Wo wir wenig Militärpräsenz haben, wo der Staat generell sehr schwach ist, wo lokale Menschen eigentlich kaum einen Bezug zum Staat haben, wo Waffen unter Umständen sehr weitgehend verfügbar sind, wo vielleicht von früheren Bürgerkriegen Kämpfer verfügbar sind, die rekrutiert werden können. Da sind die Chancen für so eine Rebellion doch gleich viel größer. Das heißt, wir brauchen im Prinzip diese beiden Faktoren. Wir brauchen die Motivation zur bewaffneten Gewalt und wir müssen aber auch brauchen aber auch die Möglichkeit, diese Motivation umzusetzen.
0: Das bedeutet, wir in Deutschland haben jetzt relativ lange keine internen Kämpfe mehr gehabt, weil wir keine Möglichkeiten haben. Bei uns liegen keine alten Waffen rum. Bei uns ist ein vergleichsweise sicheres Netz aus Polizei oder Militär vorhanden und eine starke Kontrolle. Und wenn das nicht so ist, dann schwappt es relativ schnell über.
1: Nicht immer und nicht überall. Es gibt durchaus auch Staaten, die jetzt, sage ich mal, nicht durchgehend ihr Territorium so gut kontrollieren und die trotzdem seit vielen Jahren keinen Bürgerkrieg gesehen haben. Botswana zum Beispiel. Es gibt auch in den USA Gegenden, wo Waffen sehr frei verfügbar sind und der Staat wenig Kontrolle und nur eine sehr begrenzte Legitimität hat. Und trotzdem gibt es nicht da einen Bürgerkrieg. Es gibt keinen Automatismus, aber selbstverständlich gilt natürlich klar, da wo Waffen verfügbar sind, wo Kämpfer verfügbar sind, wo der Staat wenig Kontrolle hat, da werden wir eher einen Bürgerkrieg sehen. Dazu kommen dann halt noch diese ganzen Motivationsfaktoren. Was ist mit ökonomischer Ungleichheit? Was ist mit verschiedenen Formen von Diskriminierung? Was ist mit so einem generellen Gefühl von einem sozialen Zusammenhalt?
0: Wenn wir also entweder alle Waffen wegsperren oder alle Menschen ganz, ganz zufrieden machen, gibt es keine Kriege mehr.
1: Das kann man generell so sagen. Ich weise aber auf Probleme in der praktischen Umsetzung hin. Ich glaube, ein schönes Beispiel ist zum Beispiel der Norden Kenias. Da gibt es seit vielen Jahren bewaffnete Auseinandersetzungen zwischen den lokalen Clans und örtlichen Gruppen. Das hat eine ganze Reihe an verschiedenen Gründen, aber es gibt eben diese bewaffneten Auseinandersetzungen. Und da geht es dann teilweise darum, dass die sich gegenseitig ihr Vieh stehlen, sich gegenseitig Wasserquellen wegnehmen, dass da Grenzen zwischen den Gebieten neu gezogen werden. Jetzt hat der kenianische Staat vor ein paar Jahren eine große Initiative gestartet und hat gesagt, wir schicken das Militär in diese Gebiete und nehmen systematisch den Leuten die Waffen weg. Wir kompensieren sie, aber wir zwingen sie dazu, ihre Waffen abzugeben. Und wir haben notfalls das Militär, was das durchsetzt, wenn die Leute Widerstand leisten. Was passiert ist, natürlich kann das Militär das nicht überall gleichzeitig machen. Es hat in einer Region angefangen, ist dann weitergezogen. Sobald das Militär weg war, ist irgendeine benachbarte Region, wo eben noch Waffen verfügbar waren, in diese Region gekommen und hat angefangen zu plündern, das Vieh zu stehlen, alte Rechnungen zu begleichen. Das heißt, wenn man Waffen auf der einen Seite wegnimmt, und andere die noch haben, ist es unter Umständen nicht ganz so einfach. Wenn man die Waffen gleichzeitig überall wegnehmen könnte, gut, dann könnten die Leute sich vielleicht immer noch mit Stöcken oder Werkzeugen oder sowas bekriegen. Von daher wäre es generell besser, die Ungerechtigkeiten oder die Motivationen, die zu bewaffneten Konflikten führen, wegzunehmen. Aber eine geringere Verfügbarkeit von Waffen ist natürlich auch ein nicht unwesentlicher Faktor.
0: Wenn wir jetzt mal in die Menschheitshistorie schauen, gibt es ja im Prinzip keine Region und keine Epoche, wo es keine Kriege gab. Ist der Mensch verdammt dazu, Krieg zu führen? Könnte man ja fast meinen. Liegt da, also ein Fluch wird es nicht sein, aber liegt es im Menschsein, in der menschlichen Entwicklung, im sozialen Zusammenleben drin, dass es da automatisch Kriege geben muss?
1: Also einen Automatismus würde ich jetzt nicht unbedingt annehmen. Dafür gibt es dann doch, also zum Beispiel, also ich glaube, wenn wir dieses Interview 1946 geführt hätten und die Frage wäre gewesen, wir haben jetzt in Europa hunderte Jahre lang Kriege zwischen Staaten geführt, dann ist es ja jetzt, also ist es ja ein Automatismus, dass der nächste Krieg zwischen Deutschland und Frankreich oder Deutschland und Polen oder Spanien und England demnächst kommt. Und da sind wir ja aktuell sehr weit von weg. Also das heißt, es gibt durchaus sowohl historisch als auch gegenwärtig das Potenzial, dass menschliche Gesellschaften sich auf eine Art und Weise organisieren, in denen Kriege oder bewaffnete Auseinandersetzungen weitgehend undenkbar werden. Das natürlich jetzt auf die ganze Welt für immer ist auch schwierig umzusetzen. Dazu reicht in der Regel eine kleine Gruppe, die sich gut bewaffnet, gut organisiert ist und gewillt ist, ihre Interessen notfalls auch mit diesen Waffen durchzusetzen. Aber das heißt nicht, trotzdem nicht, dass wir diese Friedensordnung nicht zumindest über mehrere Jahrzehnte, über relativ größere geografische Gebiete aufrechterhalten können.
0: Gibt es irgendeine Gegend, die Sie so als Paradiesregion kennzeichnen, wo Sie sagen, oh, wenn ich da hinschaue, da haben wir noch nie irgendwie einen größeren Konflikt gehabt? Gibt es das generell überhaupt, so ein Paradebeispiel?
1: Also ich glaube, das große Paradebeispiel ist das, in dem wir aktuell noch, würde ich fast sagen, leben. Also die Europäische Union nach Ende des Zweiten Weltkriegs und dann vielleicht noch mal vor allem zwischen dem Ende des Kalten Kriegs 1989 und der russischen Invasion auf erst die Krim 2014 und dann die Ukraine 2022. Ich meine, es war eine Periode von vielen Jahrzehnten oder wenn wir jetzt diese engere Periode 1989 bis 2014 nehmen, von zumindest mal 25 Jahren, wo wir in einer Region, die historisch gesehen von extremen gewaltsamen Konflikten, von zwei Weltkriegen, von Völkermorden gekennzeichnet war, ein sehr nachhaltiges gesellschaftliches Zusammenleben hatten, verbunden mit einer Demokratisierung und einem Wirtschaftswachstum. Also ich will jetzt nicht sagen, dass Deutschland oder Europa seit 45 oder in den letzten Jahren keine Probleme oder keine Schwierigkeiten hatten, aber historisch und im globalen Vergleich, sowohl was bewaffnete Gewalt als auch andere Konfliktursachen, Ungleichheit, Diskriminierung und so weiter angeht, leben wir da schon in einer extrem privilegierten Zeit. Zumindest noch.
0: Also könnte dann ein wirtschaftlicher Zusammenschluss ein Schlüssel sein?
1: Ja, eindeutig. Also gerade wenn wir über Gewalt oder Kriege zwischen Staaten reden, dann zeigt die Forschung ganz eindeutig, dass Staaten, die intensiv Handel miteinander treiben, die wirtschaftlich eng miteinander verflochten sind, dass die dazu neigen, sich eher seltener zu bekriegen und ihre Konflikte eher ohne Waffengewalt zu lösen, zum Beispiel über Verhandlungen, zum Beispiel über internationale Abkommen, zum Beispiel über politischen Druck. Das heißt nicht, dass es immer und jedes Mal funktioniert, aber also gerade liberale Theoretiker sagen schon sehr stark, also schaut mal, Menschen sind hauptsächlich rationale Menschen, die an ihre eigenen auch Gewinninteressen denken, wenn Staaten wirtschaftlich sehr eng verflochten sind. Dann wird es dazu führen, dass sie sich zweimal überlegen, Krieg miteinander zu führen, weil das eben dazu führt, dass Absatzmärkte wegbrechen, dass sich Handelsbeziehungen verschlechtern und dann sind beide Staaten schlechter dran. Kritischere Stimmen sagen, na ja, es ist eher so, dass die wirtschaftliche Integration eine Folgewirkung ist. Also wenn Staaten stabile freundschaftliche Beziehungen haben, Grenzen öffnen, vielleicht auch Standards harmonisieren, Handelshindernisse abbauen, dann blüht der Handel. Also es ist eher so Frieden als Voraussetzung für wirtschaftliche Integration. Aber natürlich, selbst dann gilt, es gibt dann Folgeprogramme, es gibt Austausch zwischen Unternehmen, es gibt Arbeitnehmer, die in beiden Ländern arbeiten, es gibt Arbeitgeber, die in verschiedenen Ländern investieren. Wir haben dann vielleicht Studierendenaustauschprogramme wie Erasmus. Und das heißt natürlich, dass die Gesellschaften, die Menschen viel dichter zueinander rücken, dass es viel mehr einen Austausch und Verständnis füreinander gibt. Und dann haben wir indirekt natürlich trotzdem wieder eine friedenspolitische Wirkung.
0: Also kann man sagen, nationale Bestrebungen, wie sie jetzt ja teilweise wieder rüberschwappen, die sehen Sie dann eher als kritischer Faktor.
1: Also ich würde jetzt nicht sagen, dass Nationalismus per se immer und in jedem Kontext zu mehr Gewalt führt. Gerade die Bindung von Nationalstaaten, die Bildung von Nationalstaaten hat ja zum Beispiel in Europa auch dazu geführt, dass diese ganzen Kriege und bewaffneten Auseinandersetzungen zwischen Herzogtümern und Fürstentümern aufgehört haben, weil wir eben einen Nationalstaat hatten, der ein Gewaltmonopol hat. Aber die aktuelle Welle von Nationalismus, die eben sehr stark geprägt ist von Eigeninteresse, von einem gewissen Sendungsbewusstsein im Sinne von unsere Werte sind die richtigen, entweder ihr folgt denen oder ihr habt Pech gehabt, von der sehr unilateralen Durchsetzung von einzelnen nationalen Interessen. Diese Form von Nationalismus ist natürlich für die internationale Friedensordnung, die sich in den letzten Jahrzehnten etabliert hat, extrem gefährlich.
0: Dann schauen wir jetzt mal in die aktuelle Lage. Gefühlt brennt's und scheppert's ja an allen Ecken und Enden. Haben Sie so den Überblick über die aktuelle Konfliktlage der Welt und vielleicht auch schon so ein bisschen vorausschauend? Oder machen wir erstmal das und danach kommt der zweite Part, wo Sie prognostizieren können, wo es als nächstes brennt. Also jetzt erstmal so eine aktuelle Konfliktlage. Wie schaut's aus unserem schönen Planeten aktuell?
1: Nicht gut. Tatsächlich nicht gut. Also es gibt systematisch Programme, die die Anzahl der bewaffneten Konflikte, die reden dann nicht von Kriegen, weil sie sagen, es ist schon so ab 2025 Tote gehen wir schon und da ist es vielleicht noch kein Krieg, aber es ist zumindest ein bewaffneter Konflikt. Und es gibt Programme, die das systematisch erheben. Und seit dem Zweiten Weltkrieg haben wir jetzt das vierte Jahr in Folge einen Höchststand an aktiven bewaffneten Konflikten weltweit. Also wir hatten nach dem Ende vom Kalten Krieg so einen sanften Runtergang und dann haben wir so ab 2014, 15 einen Turnaround und jetzt eigentlich seit Jahren immer neue Höchststände an bewaffneten Konflikten. Über 60 sind es mittlerweile weltweit. Und das ist natürlich ein sehr besorgniserregender Trend. Und als besorgniserregender Trend kommt dazu, dass ein Phänomen, dass wir eigentlich viele Jahrzehnte fast gar nicht hatten, nämlich bewaffnete Konflikte zwischen Staaten, dass die wieder vermehrt auftreten. Das war ein extrem seltenes Phänomen in der internationalen Politik. Das hat sich jetzt natürlich mit Israel, Gaza, Libanon, mit USA, Iran, mit Russland, Ukraine, aber zum Beispiel auch mit Kambodscha und Thailand massiv gedreht, dass wir eben in den letzten 2, 3 Jahren so eine Renaissance der zwischenstaatlichen Kriege in der internationalen Politik gesehen haben. Dazu kommt in einigen Weltregionen, ich würde sagen, vielleicht nicht systematisch, aber doch sehr besorgniserregende Verbreitung von bewaffneter Gewalt, die nicht immer gleich die Schwelle zum Bürgerkrieg erreicht, aber trotzdem sehr besorgniserregend ist. Wir sehen zum Beispiel, dass der Islamische Staat, nachdem er im Irak und in Syrien besiegt worden ist, sich weitgehend in die abgelegenen afrikanischen Grenzgebiete zurückgezogen hat. Wo wir eben, da hatten wir am Anfang drüber gesprochen, Verfügbarkeit von Waffen, eine sehr unzufriedene Bevölkerung, eine sehr schwache staatliche Kontrolle haben und wo es eben auch viel schwieriger ist, die Ableger des Islamischen Staates in so Ländern wie jetzt zum Beispiel Mosambik oder Nigeria zu besiegen, weil sie sich eben in diesen, und das ist schon ein relativ signifikanter Anstieg der Gewaltaktivitäten in Afrika, den wir da beobachten. Gleichzeitig haben wir in vielen Ländern Lateinamerikas, Ecuador ist ein sehr aktuelles Beispiel, aber gleichzeitig auch in Ländern wie Kolumbien, in Haiti vor allem auch, einen Anstieg von krimineller Gewalt ist. Also kriminelle Gruppen ganz systematisch anfangen, das Gewaltmonopol des Staates zu untergraben und manche Gebiete de facto unter der Kontrolle von mexikanischen Gangs oder haitianischen Banden stehen.
0: Gibt es da irgendwelche
1: Das heißt,
0: Ver
1: wir haben quasi sowohl auf der Ebene der zwischenstaatlichen Kriege, der Bürgerkriege und der bewaffneten Gewalt wirklich in vielen Weltregionen sehr besorgniserregende Trends.
0: Was für Faktoren machen Sie dafür verantwortlich oder sind Sie noch nicht so weit in der Forschung?
1: Doch, ich glaube, da kann man durchaus ein paar Faktoren benennen. Also ein Faktor, den man ganz, also der, und da geht es natürlich gerade um internationale Kriege, aber zum Teil auch um Bürgerkriege, wenn sie nämlich internationalisiert sind. Und das ist ein weiterer Trend, den wir sehen, dass mehr und mehr Bürgerkriege nicht nur zwischen der Regierung einerseits und Rebellen andererseits passieren, sondern dass in den letzten Jahren wir eine zunehmende Internationalisierung haben und deutlich mehr bewaffnete Gruppenunterstützung von außerhalb bekommen, von anderen Regierungen oder anderen Gruppen. Und das können wir jetzt zum Beispiel sagen, der Iran, der jetzt zum Beispiel die Hisbollah im Libanon unterstützt oder die Hamas in Gaza. Und da sehen wir auch schon einen Faktor, nämlich wir haben im Vergleich zu der Periode von, sage ich mal, so grob 1989 bis 2010, hatten wir eine sehr klare US-amerikanische Hegemonie. Das heißt, wir hatten einen Staat, der das internationale System mehr oder weniger dominiert hat, der das System mehr oder weniger gemanagt hat und der es zumindest im Sinne von freien Handel, internationales Recht, Unterstützung für die Vereinten Nationen zumindest auch deutlich wohlwollender gemanagt hat, als es unter der aktuellen US-Regierung der Fall ist. Und da sehen wir, dass diese Dominanz der USA oder von einem hegemonialen Staat so ein bisschen zerfallen ist. Und dass einerseits natürlich China jetzt ein ganz großer Rivale der USA ist, dass andererseits Russland wieder deutlich nationalistischer und selbstbewusster agiert und sich stärker gegen die internationale Ordnung positioniert als die USA. Sage ich mal, zum Beispiel in den 90er oder frühen 2000er. Und was wir eindeutig sehen, und das kennen wir aus der Geschichte auch ganz oft, in dem Moment, wo nicht mehr nur ein Staat das internationale System im Prinzip strukturiert, ordnet, sondern wo mehrere Staaten um Einfluss kämpfen, um geopolitische Sphären kämpfen, um Handelsanteile kämpfen, wo es nicht mehr so ein klares Management gibt, sehen wir natürlich, dass diese unterschiedlichen Staaten auch unterschiedliche Konfliktparteien unterstützen. Russland war ja zum Beispiel auch in Syrien sehr aktiv. China weigert sich nach wie vor, massiv oder in irgendeiner Form in der Ukraine vorzugehen und toleriert es, dass einer seiner engsten Verbündeten Nordkorea Soldaten nach Russland schickt. Das heißt, wir sehen zunehmend, dass sich verschiedene politische Mächte, weltpolitisch China, Russland, USA, aber eben auch regionale Mächte wie Türkei oder Iran, zunehmend geopolitisch positionieren, diese internationalen Spannungen ausnutzen und dann verschiedene Bürgerkriegsparteien unterstützen. Und klar, wenn Bürgerkriegsparteien Unterstützung kriegen, Logistik bekommen, Waffen bekommen, Truppen bekommen, dann ist es natürlich viel schwieriger, den Start von Bürgerkriegen zu verhindern oder die in irgendeiner Form zu beenden. Und dass wir eben diesen Zerfall der globalen oder der aktuellen liberalen Weltordnung zunehmend beobachten. Das hat natürlich zweierlei Gründe. Der eine Grund ist der Aufstieg von China, die jetzt ideologisch nie ein großer Fan von liberalen Demokratien westlicher Prägung waren und die das natürlich mehr in Frage stellen. Gleichzeitig die USA sich natürlich auch militärisch eher bedroht sehen durch den Aufstieg China. Und wir sehen andererseits aber auch zumindest in manchen Regionen der Welt, und da ist Russland natürlich ein gutes Beispiel, eben auch eine Unzufriedenheit mit der Art, wie die Weltordnung geprägt wurde und wie die USA das zum Beispiel im Irakkrieg 2003 benutzt hat, um ihre Interessen durchzusetzen. Und da sehen wir im Prinzip, wir haben die Spannung auf internationaler Ebene, wir haben die Spannung auf lokaler Ebene, und die verstärken sich dann teilweise gegenseitig.
0: klingt jetzt ja erstmal nicht so erbaulich. Jetzt können Sie ein bisschen was prognostizieren oder sagen wir mal erwarten, lieber mal, Sie sind ja kein Hellseher, aber wo erwarten Sie in nächster Zeit weitere, wie auch immer geartete Konfliktherde?
1: Also mit Konfliktprognosen in der Wissenschaft ist es immer so eine Sache, die funktionieren historisch gesehen nicht so gut. Also wir sind sehr gut darin, die generellen Faktoren für Konflikte vorherzusagen und vielleicht auch Konfliktintensität und Beendigung stärkere Prognosen abzugeben. Beim Start von neuen Kriegen, da ist es wissenschaftlich nach wie vor relativ schwierig. Und auch mit neuen AI und mit neuen Modellen, mit KI und Maschinenlernen ist das noch schwierig. Von daher ist es teilweise ein bisschen schwierig, da jetzt ganz konkrete Vorhersagen zu machen. Ich glaube, was wir mit gutem Gewissen sagen können, ist, dass es zwei Weltregionen gibt, die auch auf absehbare Zeit nicht zur Ruhe kommen werden und wo die bestehenden Konflikte entweder weitergehen werden oder, wenn sie beendet werden, wir den Ausbruch von neuen Kriegen sehen oder beides. Das eine ist Afrika südlich der Sahara. Da gibt es einfach inzwischen eine Menge Regionen, die teilweise oder komplett unter Kontrolle von bewaffneten Konflikten, Gruppen stehen, wo der Staat sehr fragil ist. Somalia zum Beispiel, Mali, Äthiopien oder Niger, Tschad-Region. Das sind alles Gegenden, wo der Staat in den letzten Jahren sehr fragil ist, wo er in Grenzregionen wenig Kontrolle hat, wo es teilweise Militärputsches gab, wo dann teilweise andere externe Akteure, zum Beispiel russische Söldner, involviert sind, die kein großes Interesse an Menschenrechten haben. Und das heißt, auch wenn diese Konflikte beendet werden, da ist einfach eine Geschichte von staatlicher Schwäche, von Gräueltaten, von Waffenverfügbarkeit, von gespaltenen Communities, die das sehr schwer machen werden, diese Regionen in den nächsten 20, 30 Jahren dauerhaft zu befrieden. Das heißt, da wird es immer wieder zum Ausbruch neuer bewaffneter Konflikte kommen. Ähnlich in der östlichen Demokratischen Republik Kongo. Die zweite Region, die sehr fragil ist, ist der Nahe Osten. Und das hat teilweise mit den inhärenten Charakteristika der Konflikte dort zu tun. Der israelisch-palästinensische Konflikt und davon ausgehend die weiteren Konflikte zwischen Israel und dem Libanon, Israel und dem Iran, Israel und Syrien, sind ja alles andere als befriedet. Und ich sehe aktuell weder auf israelischer noch auf palästinensischer Seite eine große Perspektive für Friedensprozesse. Das heißt, diese ganzen Konflikte werden dauerhaft zumindest für die nächsten 10, 15 Jahre ganz sicher weitergehen. Persönlich denke ich, dass wir auch in so Staaten wie im Irak, der ja schon mal Anfang der 2010er Jahre mit dem Aufstieg vom Islamischen Staat vor dem Zerfall stand, aber eventuell auch irgendwann mal im Iran, wenn das Regime nicht mehr ganz so fest im Sattel sitzt, wir eventuell einen weiteren Zerfall dieser Staaten und dann eben ganz massive Bürgerkriege, wo verschiedene religiöse und ethnische Gruppen unterstützt von lokalen Playern, Türkei, Saudi-Arabien, Katar, miteinander konkurrieren werden. Das heißt, auch im Nahen Osten werden Bürgerkriege und werden innerstaatliche Konflikte weitergehen. Was mich eventuell noch besorgt, und das ist jetzt so ein bisschen, ich glaube, mein Sohn würde sagen, ein Hot Take, also was vielleicht wissenschaftlich nicht ganz so gesichert ist, was jetzt vielleicht auch nicht ist, was in den nächsten 2, 3 Jahren passiert, was aber mittelfristig nicht unrealistisch ist. Was wäre denn, wenn der russische Staat die politische Elite irgendwann nicht mehr ganz so fest im Sattel sitzt, wie sie das aktuell tut? Und das Regime Putin wirkt aktuell extrem gefestigt und die ganze Maschinerie gut geölt. Aber es ist noch nicht allzu lange her, dass Wagner-Söldner in der Kolonne auf Moskau gezogen sind und denen zugejubelt wurde von der lokalen Bevölkerung. Das heißt, und wir haben auch in Teilen, also gerade im kaukasischen Teil von Russland, islamistische Rebellengruppen, die immer wieder die staatliche Ordnung herausfordern. Das heißt, nehmen wir mal an, der Krieg in der Ukraine geht weiter, treibt Russland ökonomisch und vielleicht auch irgendwann politisch in die Ecke. Es gibt einen Streit zwischen den Eliten, einen militärisch ausgetragenen Machtkampf zwischen den Eliten und der Staat zerfällt. Und dann hätten wir im Prinzip einen Multiparteienbürgerkrieg in einem Land mit Atomwaffen vor Europas Haustür. Das wäre schon ein sehr düsteres Szenario. Ich sage nicht, dass es passiert, aber es ist zumindest ein Szenario, was ich finde, was aktuell in der Diskussion nicht genug Beachtung findet, weil es nicht so unrealistisch ist, wie viele denken.
0: Sind jetzt keine so netten Aussichten, aber das war bei Friedens- und Konfliktforschung auch nicht zu erwarten. Und man sieht schon, das Ganze ist natürlich auch relativ komplex, wie immer in der Forschung. Jetzt wenden wir uns noch mal einem Thema zu, was Sie ja auch besonders in den Fokus Ihrer Forschung gestellt haben. Und zwar, Sie untersuchen ja auch, welche Rolle Klimawandel und Ressourcenknappheit bei diesen ganzen Risiken, welchen Einfluss die nehmen. Und da haben wir ja auch eine große Dynamik bei Ressourcenknappheit und Klimawandel, unabhängig von Konflikten, aber die führen dann auch verstärkt zu Konflikten. Ist die Rechnung so einfach? Je weniger von irgendwas da ist, desto mehr hauen sich die Leute drum, oder greift es etwas zu kurz?
1: Das ist nicht von der Hand zu weisen, greift aber in der Form tatsächlich ein bisschen zu kurz. Ich habe gemerkt, ich bin glaube ich, ein bisschen zu sehr der Schwarzseher, aber ich glaube, aktuell aufgrund der konfliktbezogenen Weltlage muss man da, glaube ich, ein bisschen realistisch sein. Ich versuche es bei Klimawandel mal zumindest mit einer positiven Note zu beenden. Aber erstmal die schlechte Nachricht. Also die schlechte Nachricht ist tatsächlich, dass der Klimawandel ein Konflikttreiber ist. Es ist, und das wissen wir statistisch aus Untersuchungen, sehr gut selten der wichtigste Konflikttreiber. Also wenn wir gucken, welche Faktoren statistisch mit einem Konfliktrisiko korrelieren, dann ist es in der Regel sowas wie vergangene Konflikte, schwache Staatlichkeit, defizitäre Demokratien, schwaches Wirtschaftswachstum. Und der Klimawandel kommt da auch irgendwann, da gibt es auch sehr starke Befunde, aber er ist eben nicht ganz oben auf der Liste. Noch wie es in Deutschland aussieht, wenn wir über diese 1,5-Schwelle der globalen Erwärmung dauerhaft rüberkommen, mit den sehr heißen Sommern, mit den Dürresommern, da können wir uns ja ausmalen, wie das aussieht, wenn die globale Erwärmung bis Ende des Jahrhunderts 3, 4, eventuell im ganz schlimmsten Fall sogar 5 Grad überschreiten sollte. Ich glaube, aktuell sind wir so in etwa bei 3 Grad in der Prognose. Und dann können wir uns ja ausmalen, wie das in Ländern aussieht, die schon sehr anfällig für Dürren sind, die schon sehr anfällig für Katastrophen wie Stürme oder Überflutungen sind. Und die im Gegensatz zu Deutschland eben auch nicht so eine starke Wirtschaft und so einen starken Staat haben, die dann da intervenieren können. Und da kann das durchaus zu Konflikten führen. Es kann auf lokaler Ebene zu Ausschreitungen, teilweise auch gewaltsamen Ausschreitungen führen, wenn zum Beispiel durch staatliche Wassernetze kein Wasser mehr fließt, weil nicht mehr genug Wasser da ist. Das ist was, was wir zum Beispiel in Nordafrika oft sehen, dass wenn in der Dürre wird, ganz selektiv für einzelne Gebiete, oft auch solche, die der Regierung jetzt nicht so positiv gegenüberstehen, das Wasser abgedreht. Und das sorgt dann für Proteste, teilweise gewaltsam. Wir sehen dasselbe in Afrika, dass wenn Lebensmittelpreise hochgehen und die werden mit Klimaveränderungen hochgehen, weil die Ernten schlechter werden, dass die Leute gegen höhere Nahrungsmittelpreise protestieren, teilweise gewaltsam. Dass das dann von bewaffneten Gruppen, von extremistischen Akteuren ausgenutzt wird, die eben genau in diese Communities reingehen und sagen, der Staat hilft euch nicht, der Staat tut nichts für euch, macht mal mehr. Ich habe vor 3 Jahren Feldforschung auf den Philippinen gemacht, da gibt es eine kommunistische Rebellengruppe. Ich habe da mit den ehemaligen kommunistischen Rebellen auf den Philippinen gesprochen. Und die haben mir sehr klar strategisch beschrieben, also die haben einen sehr klaren strategischen, wenn irgendwo ein Taifun durchgezogen ist, also ein großer Wirbelsturm, und die werden durch den Klimawandel eben tendenziell auch intensiver. Wenn so ein Wirbelsturm irgendwo durchgezogen ist, dann gucken die Rebellengruppen sehr gut hin und schauen, können wir da was machen? Sind das Gruppen, die eh schon unzufrieden mit der Regierung sind? Gibt es da keine Polizeistation, die uns verpfeifen könnte? Und wenn das passiert, dann gehen die dahin, helfen beim Wiederaufbau. Die haben auch ganz systematische Programme, wo sie dann Lebensmittel, wo sie Holz, Baumaterialien, medizinische Güter von außen rantragen können, die sie den lokalen Gemeinschaften geben. Und dann sagen sie, hey, guck, der Staat tut nichts für euch, der ist nicht auf eurer Seite, wir sind auf eurer Seite. Wollt ihr nicht für uns kämpfen oder wollt ihr uns mit Informationen versorgen oder und die das dann so ganz gezielt zur Rekrutierung nutzen, diese lokalen Unzufriedenheiten. Wir wissen zum Beispiel auch, dass der Islamische Staat in seinen Anfangsjahren während der Dürre in Syrien ganz gezielt in Orte gegangen ist, wo Farmer ihre Lebensgrundlage verloren haben und Geld angeboten hat, um quasi bei dieser Dürre zu helfen, in der Hoffnung, dass oder im Gegenzug dafür, dass sie lokale Unterstützung bekommen oder dass lokale Leute für sie kämpfen. Und da sehen wir natürlich, dass der Klimawandel Ressourcenknappheit verschärft, dass das zu Spannungen führt und dass das ausgenutzt werden kann von extremistischen Gruppen. Das gilt hauptsächlich für lokale Konflikte, zum Teil für Bürgerkriege. Auf der internationalen Ebene sehen wir, dass Spannungen um Wasser oder Land bislang eigentlich hauptsächlich durch Verträge und durch Verhandlungen gelöst werden. Also diese Wasserkriege, die in den späten 80ern mal prognostiziert wurden, das ist jetzt 40 Jahre her, da warten wir immer noch drauf, dass es zu diesen Wasserkriegen kommt. Also da ist der Klimawandel schon durchaus problematischer und konfliktverschärfender Faktor. Und klar, je mehr Klimawandel, desto mehr Konflikt verschärfen wird das. Aber, und ich hatte ja eine positive Note versprochen zum Abschluss, was wir eben auch wissen, ist, dass Klimaveränderungen eben auch als gemeinsame Bedrohung wahrgenommen werden können und dass lokale Gruppen sich zusammentun und sagen, also jetzt haben wir diese gemeinsame Bedrohung, eine Dürre zum Beispiel, und da müssen wir uns jetzt zusammentun und da müssen wir uns jetzt kooperieren. Sonst haben wir ein ganz großes Problem. Das nennt sich dann in der Wissenschaft Environmental Peacebuilding, also umweltbezogene Friedensarbeit oder umweltbezogene Friedensschaffung. Und ein konkretes Beispiel sehen wir jetzt etwa in Ostafrika, in so Ländern wie Somalia, Kenia oder Äthiopien, wo wir oft ganz starke lokale Spannungen zwischen Gruppen haben, von Viehherden sehr bewaffnet ausgetragen, teilweise instrumentalisiert von radikal-islamistischen Akteuren wie Al-Shabaab, die dann gewisse Gruppen unterstützen oder bewaffnen. Man würde ja jetzt denken, die konkurrieren hin schon oft um Wasserressourcen, um Landressourcen, dass das in der Dürre noch schlimmer wird. Was wir teilweise sehen, ist, dass genau wenn so eine Dürre eintritt, sich die lokalen Institutionen, und das sind oft die ältesten Räte, zusammensetzen und sagen, also wir haben eh schon nicht genug Wasser, wir haben eh schon nicht genug fruchtbares Land, wo wir unsere Viehherden draufführen können. Wenn wir jetzt noch um dieses Land kämpfen, wenn das jetzt noch durch die Kämpfe so zerstört wird oder so unsicher wird, dass wir da nicht mehr hinkommen, dann kommen wir gar nicht mehr über die Dürre, sondern wir müssen jetzt einen Waffenstillstand schließen, wir müssen jetzt zusammenkommen, und müssen irgendwie eine Lösung finden, diese knappen Wasser- und Landressourcen aufzuteilen. Und wenn diese Lösungen gefunden sind und die Dialoge zwischen den Ältesten in der Regel stattfinden, dann kommen da oft auch noch andere Konfliktthemen auf die Agenda. Weil wenn die eh schon zusammensitzen, dann besprechen die auch, was war mit dem Viehraub, wie ziehen wir eigentlich diese Grenze zwischen unseren Gebieten. Das funktioniert nicht immer und ich will es auch nicht idealisieren, aber wir sehen durchaus auch, dass oft lokale Gemeinschaften sich im Angesicht von Klimawandel und Ressourcenknappheit zusammentun und kooperieren, statt zu kämpfen. Und das ist ja auch was, was wir in unserem Alltag beobachten können. Und das haben wir zum Beispiel während Covid oder während ganz vielen Katastrophen auch gesehen, wo eben Nachbarn sich gegenseitig unterstützt haben, um eben über eine schwere Zeit zu kommen, auch wenn die vielleicht sonst nicht so ein super positives Verhältnis haben. Das heißt, da gibt es zumindest auch eine positive Note.
0: Also wenn die Menschheit dann extrem mit dem Rücken an der Wand steht und es kurz vorm Eskalieren ist, schlägt dann doch noch ab und zu mal die Vernunft durch. So klingt es zumindest. Aber kann natürlich keine Lösung sein, weil es ist natürlich Zocken auf hohem Niveau. Aber was mir jetzt noch aufgefallen ist mit dieser Unzufriedenheit, letztendlich ist ja noch einmal eine große Problematik, dass nicht nur so Unzufriedenheit entsteht, das wird es ja immer geben, sondern dass wirkliche politische Akteure diese Unzufriedenheit gezielt verstärken.
1: Ja, genau. Also das ist auch was wir weltweit und in quasi fast allen Konflikten sehen, dass es oft, nicht immer, aber oft politische Eliten sind, die für ihren eigenen politischen oder zum Teil auch ökonomischen Gewinn Ressentiments gegen andere Gruppen schüren und zu Gewalt aufrufen oder zumindest sehenden Auges in eine Gewalteskalation gehen. Also ich glaube, das aktuellste Beispiel ist, wenn man jetzt die durchschnittliche Person auf der Straße im Gazastreifen oder in einer beliebigen iranischen Großstadt fragt, ob die Lust haben auf einen langwährenden Krieg gegen Israel oder gegen den USA, dann ist da, glaube ich, der Enthusiasmus nicht wahnsinnig groß für. Und der ist nicht wahnsinnig groß, weil diese Leute natürlich massiv unter den Folgen dieser Kriege zu leiden haben. Ganz, ganz massiv an Lebensmittelkrankheit, Gesundheitsknappheit, an den Folgen der Bombardierung leiden. Und selbst in den USA, die ja abgesehen von höheren Benzinpreisen und einem höheren Haushaltsdefizit jetzt die Kriege gar nicht so bewusst erleben, im Sinne von, dass es da Güterknappheit gibt, dass ihre Häuser zerbombt würden, selbst da ist der aktuelle Krieg im Iran ja total unbeliebt, unter anderem aufgrund der hohen Kosten. Und das bezieht sich ganz gut zurück auf Immanuel Kants klassische Schrift zum ewigen Frieden, der ja auch im Prinzip sagt, dass, und das ist ein sehr stabiler empirischer Befund, dass demokratische Staaten eben dazu neigen, wenig Kriege oder keine Kriege untereinander zu führen, weil wenn Leute involviert sind, wenn Leute mitentscheiden dürften, die negativ davon betroffen sind, sie sich das zweimal überlegen. Das ist teilweise ein bisschen kurz gedacht, weil wenn natürlich nationalistische und konfliktbefürwortende oder kriegbefürwortende Einstellungen weltweit eben auch aufgrund in der breiteren Bevölkerung sehen und eben auch zunehmend in den letzten Jahren. Ich glaube, das klassische Beispiel ist da der Erste Weltkrieg, wo ja in der deutschen Bevölkerung die Leute total enthusiastisch und mit Jubelliedern in den Krieg gezogen sind, obwohl sie im Prinzip wussten, dass sie da an der Front kämpfen müssten. Und wir sehen ja jetzt auch in den letzten Jahren einen Wiederaufstieg des Nationalismus, wir sehen eine größere Bereitschaft, auch in breiteren Bevölkerungskreisen, in Ländern wie den USA, wie in Russland, aber auch in anderen Teilen der Welt, bewaffnete Konflikte zumindest zu tolerieren oder es zumindest darauf ankommen zu lassen. Und das wird natürlich, und da müssen wir aufpassen, dass wir nicht in so einen selbstverstärkenden Kreislauf kommen, weil natürlich, ich habe eben das gesagt, das Beispiel Gaza, Iran, die durchschnittliche Person wird da jetzt eher kein großer Kriegsbefürworter sein, wenn die Kosten sehr hoch sind. Aber vielleicht kommen wir irgendwann an einen Punkt, wo diese Person in dem Krieg so viel verloren hat, so viel gelitten hat, so viele Verwandte, Freunde, Bekannte gestorben sind, verstümmelt worden sind, dass die Person dann irgendwann so einen Hass oder so einen Frust auf die andere Seite hat, dass eben trotzdem, wie das dann trotzdem die Bereitschaft da ist oder die Unterstützung für diesen Krieg da ist. Das heißt, Krieg oder bewaffnete Gewalt hat auch immer diesen selbstverstärkenden Konflikt, dass sie Gemeinschaften auseinanderteilt, dass die extremistische Ideologien befördert und dadurch eben so ein bisschen die Saat für den nächsten bewaffneten Konflikt legt. Und da kommt dann halt, und damit wären wir wieder beim Ausgangspunkt der Frage, da spielen dann eben auch politische Eliten eine zentrale Rolle, die dann eben auch die Verantwortung haben, nicht noch weiter zu polarisieren, nicht noch weiter den Konflikt anzufeuern, sondern im Sinne von einem friedlichen Zusammenleben eben auch dafür eintreten, für Kooperation, für gewaltfreie Konfliktlösung.
0: Jetzt haben Sie gesagt, Sie sind vom Typus eher so ein bisschen der Schwarzseher, aber haben Sie trotzdem vielleicht zum Ende hin irgendwie eine positive Nachricht für die Menschheit oder können Sie noch irgendwas Positives uns mitgeben aus diesem Bereich, dass wir hinten drauf nochmal was Nettes haben?
1: Ja, da gibt es durchaus, also ich würde sagen, da gibt es zumindest zwei Punkte, die ich gerne machen würde. Der erste Punkt ist, ich hatte ja am Anfang mal gesagt, dass wir so ein paar Faktoren haben, die ganz gute Vorhersagen sind dafür, wo als nächstes Kriege ausbrechen werden. Und einige dieser Modelle zeigen eben, dass das häufig in Ländern stattfindet, die wirtschaftlich sehr schwach sind, die in der menschlichen Entwicklung hinterherhängen, wo einzelne Regionen bei so Faktoren wie Bildung, wie Zugang zu Wasser, wie Zugang zu Infrastruktur stark diskriminiert werden. Und sicherlich ist nicht alles perfekt, aber wenn wir eins sehen, seit schon mit den Millennium Development Goals und jetzt auch mit den Sustainable Development Goals, dass in weiten Teilen der Welt und gerade in armen und konfliktbehafteten Teilen der Welt, wir, wenn wir das mit den 70ern, 80ern, 90ern und 2000ern vergleichen, viele Indikatoren, Zugang zur Ernährung, Müttersterblichkeit, Zugang zu Wasser, Zugang zu Bildung und so weiter, das ist massiv besser geworden. Und das heißt, wir haben dann eben doch im Schnitt eine Bevölkerung, die besser ernährt ist, besseren Zugang zu Wasser hat, besser gebildet ist und deswegen vielleicht weniger Gründe hat, unzufrieden zu sein, aber vielleicht auch einfach weniger verfänglich ist für extremistische Ideologien. Ich glaube, das ist auf jeden Fall ein positiver Faktor. Der andere positive Faktor ist, und das ist jetzt vielleicht eher eine Anekdote als ein solider empirischer Hinweis, aber wenn wir in den Mitte der 80er Jahre, vielleicht sogar bis 1987, Leute gefragt hätten, inklusive Experten, inklusive Wissenschaftlerinnen und Wissenschaftler, also Kalter Krieg, Systemkonfrontation, Osteuropa, Westeuropa, deutsche Wiedervereinigung, gibt es da eigentlich irgendwelche positiven Prognosen, hätten die Leute meisten wahrscheinlich gesagt, nicht in den nächsten 20 Jahren. Und 2 Jahre später war das ganze Geschichte. Und man soll eben dann auch nicht unterschätzen, dass Menschen eben auch durchaus die Möglichkeit und die Kapazitäten haben, positive Veränderungen anzustoßen. Oft in unerwarteter Weise auch den arabischen Frühling, der jetzt auch nicht durchgehend eine Erfolgsgeschichte war, aber zumindest zur Demokratisierung in einigen Teilen der Region beigetragen hat, war was, was man 1, 2, 3 Jahre vorher eigentlich kaum vorhergesehen hat. Das heißt, Menschen haben die Kapazitäten zu positiver Veränderung. Und wir leben nach wie vor in einer Situation, wo der materielle Lebensstandard vieler Menschen besser geworden ist, wo die Kommunikationsmöglichkeiten durch Internet, soziale Medien besser geworden ist, wo wir nach wie vor eine internationale Friedensarchitektur im Rahmen der UN haben, auch wenn die geschwächt ist, die das unterstützt. Von daher sind die Voraussetzungen vielleicht doch auch gar nicht so schlecht, wie ich das immer an die Wand male.
0: Das ist doch ein schönes, positives Schlusswort. Dann bedanke ich mich bei meinem heutigen Gast, der Friedens- und Konfliktforscher, Herr Professor Tobias Ide. Herr Ide, vielen Dank, dass Sie uns heute diese Thematik näher gebracht haben. Herzlichen Dank.
1: Vielen Dank.
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0: Da sind wir wieder. Die Dude-Station für euch. Donnerstag. Endlich sind wir wieder vereint.
1: Folge Nummer
0: 13? 14? 13.
2: 13. Ja. Schönen guten Abend.
0: Schönen guten Abend.
1: Moin.
0: Moin. Wir sind alle da. Heute neben mir, rechts neben mir, Julian Kroll. Genau vor mir, Dimitri Link. Und genau in mir, Markus Steinle.
2: Sehr gut.
0: Schön, dass wir wieder vereint sind, Ju.
2: Ja,
0: uns haben ja die letzten Wochen dahin gerafft. Die
2: letzten 4 Wochen. Ja. Einmal war jeder krank.
0: Ja, jetzt bist eigentlich nur noch du, Dimi.
1: Soll ich jetzt noch krank werden?
0: Ja, aber du bist ja eh gefühlt alle 2 Wochen krank.
1: Nee, das stimmt.
0: Und
1: gar
0: im
1: nicht.
0: Urlaub.
1: Nee, ich bin wenn dann eher im Urlaub. Nächste Woche, by the way.
0: Ah ja. Mach das wieder richtig im Leben. Ja,
2: dann bist du übernächste Woche wieder fit.
1: Ja.
0: Super. Wir haben gehört, Bobby Womack mit Across 100th Hill Street. Und wir machen einfach direkt weiter. Oder hat jemand hier irgendwelche Anekdoten, irgendwas zu erzählen? Ich schaue in leere Gesichter. Das ist ja super.
2: Nicht, nee.
0: Das ist wahnsinnig super. Wir haben Bobby Womack gehört und ich habe heute was Besonderes mitgebracht, quasi ein frischer Release, ein neues Album. Und zwar nicht von Bobby Womack und sondern von den Womack Sisters. Das sind die Nichten von Bobby Womack und die.
2: Okay.
0: Ja. Also das Album kam vor, ich glaube, vor 3-4 Wochen raus. Ich wollte es eigentlich zur letzten Sendung mitbringen. War ja leider krank. Und die Womack Sisters machen wahnsinnig authentischen 50 Soul. Also super Sache. Wir hören rein, If You Want Me.
2: Bin gespannt. Viel Spaß.

0: Leute, ich hab doch gedacht, ihr habt alles vorbereitet hier. Nee, Spaß. Wir sind noch hier wild am Vorbereiten, welcher Song als nächstes kommt. Aber welcher Song lief denn gerade und davor auch nochmal? Wir haben gehört, einmal die Womack Sisters mit If You Want Me. Danach lief Hall & Oates mit Possession, Obsession. Und ich habe leider, also ich habe mir heute einen Blog überlegt, tatsächlich, ich habe tatsächlich einfach die falsche Platte danach eingepackt. Ist egal, auf jeden Fall lief danach The Mystery Kindachi Band. Und das Lied hieß Kindachi Kosuku Nefin.
1: Okay, war geil. Fand ich gut.
0: Ich glaube, das ist sogar aus einem Anime, das Intro oder so.
1: Okay, gut, da kenne ich mich zu wenig aus.
0: Ich auch nicht. Ich habe nur mal das Lied mal, ich glaube, auf einer Videoplattform mir mal angeschaut und da war dann hier so ein Cover von so einem Anime-Dings. Und
1: okay.
0: Genau. Demi, wie ist der Stand? Oh. Im Boxenstopp sieht schlecht aus.
1: Ach, alles gut.
0: Die Räder müssen gewechselt werden.
2: Ich muss noch drauf verwechseln.
0: Ja.
2: Alles gut.
0: Demi, was hast du für uns? Wie geht's weiter?
3: Lasst euch überraschen.
0: Okay, wir lassen uns überraschen.

0: Aliens.
1: An Jean de Poitrine.
2: Ja, ich wollte es gerade sagen. Zurück vom interstellaren...
0: Raum.
2: Genau, danke.
1: Interdimensionalen Raum.
2: Dankeschön. Zurück hier auf der Erde. Wie heißen die nochmal?
1: An Jean de Poitrine. Also ich weiß nicht, wie man es original auf Französisch... Die kommen aus Kanada, aus Quebec, glaube ich.
2: Okay.
1: Und das spricht man auf jeden Fall Französisch aus. Das heißt sowas wie Angina Pectoris.
2: Ja, auch nett. Ja, das ist auf jeden Fall eine absolut wilde Band. Aber ich finde es cool. Also die haben ja voll den Hype bekommen durch ihr Auftreten und sind ja super viral gegangen. Und ich finde es einfach cool, dass so eine Musik auch einfach Anklang in den, ich sag jetzt mal, in großen Anführungsstrichen Mainstream bekommen hat.
1: Also, ja.
2: Also die sind ja wirklich durchgestartet aus dem Nichts.
1: Ja, durch Social Media halt auch viel. Gerade dadurch, weil sie eben diese Kostüme, oder was heißt Kostüme, es sind ja...
2: Es sind Aliens.
3: Ja, halt ja, und Aliens vor allem sind. Die mikrotonale Musik hat jetzt auch nochmal so einen richtigen Push bekommen durch die... Ich meine, King Gizzard hat das ja schon ewig davor gemacht.
2: Ja, die haben es so ein bisschen rein etabliert.
3: Jetzt,
2: so, ja.
3: Die machen es... finde ich extremer wie King Gizzard als King Gizzard damals. Und trotzdem hat das so einen Anklang. Das ist schon...
2: Ja, voll. Also ich glaube, wenn man so die Microtone-Sachen mag, dann ist das halt wirklich so, ich glaube, die extremste Version von Microtone-Musik, was man hören kann, auf jeden Fall.
3: Ist halt wild und sehr bouncig irgendwie.
2: Ja, total. Apropos Microtonal Music... Du hast uns auch was aufgedeckt, Demi.
3: Mhm.
2: Und zwar auf jeden Fall was vom KG-Album.
3: KG-Album von King Gizzard and the Lizard Wizard mit Some of Us.
2: Ach, cool. Oh, cool. Also ich muss echt sagen, ich habe das Ding schon lange nicht mehr gehört. Das ist ja,
3: ich auch.
2: Das ist ja quasi so...
3: LW halt besser ist.
2: Das LW ist besser, aber man muss halt auch sagen, das ist das Pandemie-Album. Ne, also das kam ja zur Hochzeit der Pandemie raus und da haben sie ja wirklich so zusammengewurstelt, was sie noch hatten irgendwie an übrigen Songs. Aber ich finde, da sind schon ein paar Hits drauf, ja, muss man schon sagen, muss man echt sagen. Auf jeden Fall, jetzt schauen wir mal einfach mal in diese Hitgranate rein.
3: Viel Spaß mit Some of Us.

0: Da sind wir wieder.
1: Das war Liminal mit The Crop.
2: Ist mir jetzt auch neu.
1: Kannte ich auch nicht. Hat's mir zufällig vorgeschlagen und ich fand die eigentlich ziemlich cool.
0: Du hast mir vorhin gesagt, dass wir das schon mal in der Sendung hatten. Aber
1: ich hatte das schon mal hier dabei, aber
0: hab's nicht gespielt. Jetzt, okay, weil ich habe mich echt schwer gewundert. So, hey, ich kenne das wirklich. Das war echt cool.
1: Ja, das fand ich auch richtig gut.
2: Nice.
0: Richtig nice, nicer psychedelic irgendwie.
1: Ja, das Video schaut ziemlich cool. Das ist so, wie wenn du, keine Ahnung, mit Windows XP oder so ein Video machst.
0: Cool.
1: Und dich noch so reinschneidest, halt so mit so alten...
0: Mit so alten Visuals
1: Animationen,
0: und
1: genau.
0: Und so. Ja, okay. Das klingt aber schon cool. Also das klingt nach so einer nicen... Gut, ist ja auch aktuell ja auch... ich sag mal, populär oder im Trend so die 2000er. Also gerade der Style von 2000 ist ja gerade so...
2: Nicht mehr die 90er.
0: Nee, schon lange nicht mehr. 2000er ist wieder...
2: Die
0: Leute werden wieder cool. Also die 2000er sind ja so verdammt cool gewesen.
1: Nee,
0: oder?
1: Die silbernen Hosen waren echt...
0: Welche silberne Hosen?
1: Seiden.
2: Was für silberne Hosen?
1: Es gab eine Zeit, da hatten Leute silberne Hosen an.
2: Silber oder grau?
1: Silber.
0: Silber?
1: Silber.
2: Okay.
0: Ich assoziiere gerade
1: also
0: so.
1: Mein großer Bruder hatte so eine silberne Hose und mehrere noch auch. Also.
0: Okay. Silber.
1: Silber.
2: Okay.
0: Einfach Silber.
2: Einfach silberne Hosen.
0: Einfach silberne Hosen. Ich pack's nicht. Also ich muss eigentlich, wenn ich an die 2000 denke, muss ich, oder assoziiere ich eigentlich so hier diese Fischer-Mützen, Baggies und Breakdance irgendwie und, und Autotunen mit Exhibit. Wahnsinnig cool halt. Wahnsinnig cool ist auch der nächste Song. Der ist von DJ Jotronic. Ist ein Cover. Und heißt Our Friends Electric.

0: Hajo. Charlotte de Witt. Hajo.
1: Richtig schön.
0: Hajo. Schon. Also ist auch der Ausnahmetrack auf dem Album. Also Charlotte de Witt macht ja eigentlich eher so Hard-Techno, grob runtergebrochen. Und ja, das ist ein Ausnahmeding, der eigentlich so, weiß nicht, ich finde den super chillig und
1: der ist
0: echt super.
1: War schon entspannt, ja.
0: Übel. Ich fand es auch krass, wo ich die Platte gefunden habe. Das war in den Niederlanden. Da war ich in Utrecht, war das. Und da war ich halt im Plattenladen. Und ich habe das noch nie in irgendeinem Plattenladen überhaupt gesehen. Das geht nur in den Niederlanden. Da war ich so in der Techno-Abteilung und da war halt einfach, also ihr könnt es jetzt nicht sehen, aber ich mache gerade so, also was sind das? Das waren so 20 Zentimeter Platten, so die du durchschauen konntest, nur Charlotte de Witt und ich dachte, ich bin im Paradies, Alter. Ich bin im absoluten Paradies. Also die ist auch in den Niederlanden voll das Ding. Die kommt ja aus Belgien auch. Mhm. Und ja, super cool. Macht Spaß.
2: Muss ich mal reinhören.
0: Ja, auf jeden. By the way, Amelie Lenz hat auch ein neues Album rausgebracht und ist gut.
2: Okay.
0: By the way.
2: Hast du noch nicht geholt?
0: Nee, weil es noch keine schwarze Vinylpressung gibt.
2: Ach so, okay.
0: Und ich hätte das lieber halt in schwarz und das ist halt, keine Ahnung, das ist halt so durchsichtig. Und Das ist nix. So. Julian, jetzt kommen wir zu dir. Jetzt bist du dran.
1: Jetzt bin ich dran.
0: Du bist dran.
1: Nächster Song ist von mir, ein Radio-Klassiker. Ich sage jetzt nicht, was es ist. Jeder kennt's. Wir haben jetzt fast eine Stunde rum, sind in der Halbzeit.
0: Oh ja, ach du Scheiße, die Zeit vergeht hier wieder.
1: Hey, das ist der Wahnsinn. Ja, ihr seid bei 3FM 102,9.
0: Bei der Du-Station.
1: Ich würde einfach sagen,
2: jetzt geht's du den
0: Regler auf.
1: Und viel Spaß mit Horny.

0: Hätte ich schon gesagt.
1: Mind Enterprises mit Idol. Mit
0: Idol und davor? Was hat mir davor?
1: Davor hatten wir Moose Tea, danke Dimi, und Fitorten Juicy mit Horny.
0: Ah, nice, ja, stimmt, ja. Nice Sache.
2: So ein Klassiker.
1: Absolut. Also ja, jeder in unserem Alter kennt dieses Lied aus dem Radio früher.
0: Auf jeden.
1: Ich glaube, das war so 98 oder so ist das rausgekommen.
0: Ja, ja. Und dann schön nach Italien runterfahren, im Stau stehen und dann schön das Lied ballern und angepisst sein.
1: Ich war nie in Italien als Kind.
0: Ja, schade.
2: Ich auch nicht.
0: Schade. Dann bin ich der Einzige in der Runde. Denn Italien war, übrigens, ich habe da zum allerersten Mal in Italien, war ich in einer Spielehalle, in so einer Arcade-Halle.
2: Ja, ja,
0: stimmt. Weil das gab es hier in Deutschland gar nicht.
1: Ich glaube, also bei uns
2: auf dem Dorf. Oder einfach nur bei uns nicht, auf dem Dorf, also Alter.
1: In der größeren Städte vielleicht, aber.
0: Nee, also so Arcades waren nie ein deutsches Ding irgendwie. Das ist hier nie wirklich rüber. Und. Ich kann mich noch an dieses goldene Bild erinnern, also wir waren wirklich Kinder, ne? Wie mein Bruder, der Jonas, also da gab es einen Tekken-Automat mit Tekken 3.
1: Boah, geil.
0: Und der Jonas, der war schon so ein bisschen geübt von uns halt zu Hause. Wir hatten ja schon Tekken 3, war schon halt jeden Tag schön geballert.
1: You know the drill.
0: Der Mann kannte die Kombos.
1: Ja.
0: Also ich meine, das kennt er. also wir waren wirklich sehr klein und dann fängt er an zu spielen und also der hat so rausgehauen, der Jonas, das hat wirklich ungelogen, wie in einem Film sich so eine kleine Traube sich um Jonas gebildet hat. Und dann sitzt da so ein kleiner, dicker Junge, geht da voll ab, Alter. Eddie Breakdance, zerstört alles und alle hinten so, Alter, was ist mit dem kleinen Jungen los?
1: Heusko,
0: Wunderkind.
1: Heusko. Nein, die haben einfach nur auf Italienisch geflucht und gesagt, Eddie ist verboten.
2: Lass mich auch mal. Der macht immer selber.
1: Ja, genau.
0: Ja, so war das. Wir starten.
2: Kurz abgeschweift.
0: Von,
1: egal, darf sein.
0: Von Italien nach. Ich glaube, das ist East Coast. Ich glaube, Jurassic Fights sind East Coast. Wir gehen zur oder Südostküste. Wie geht der eine.
1: Was?
0: Wo war denn das nochmal? War das bei So High Süd, Südostküste? Dieser eine.
1: Ich Fernostküste.
0: Ah, so. Genau. Auf jeden Fall, wir gehen zu Jurassic 5 mit Brown Girl.
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0: Weiter geht's.
1: Hoch mit dem Ding. Wir waren gerade bei Onyx mit Throw Your Guns. Also mit Throw Y-A-Y-Guns Guns. Mit Z.
2: Was denn sonst?
1: Also den Song stelle ich mir immer vor, irgendwie, keine Ahnung, wie sie im Ghetto rumstehen und dann halt wirklich alle die Knarren hochhalten, ne? In dem Land, in dem alles möglich ist und dann einfach geballert wird.
0: Ich wäre dabei.
1: Auf jeden.
0: In irgendeinem 24-7 im Treppenhaus.
1: Auf jeden, ja, ganz genau. Ja. Dann davor haben wir Sean Price gehört.
2: Sean P.
1: Mit den Small Professor aus dem 86th Witness Album. Was war es nochmal? Es war Think About It. Finde ich. Denk mal drüber nach. Ein schönes Album, weil Punkt es kurz ist. Ich mag ja Hip Hop, alles schön und gut, aber oftmals sind die Alben mir tatsächlich viel zu lang. Und dieses Ding hast du in einer halben Stunde durchgeballert und da hast du wirklich super super coole Sachen dabei. Vor allem die Beats sind echt lit.
0: Lit
1: sind die.
0: Ich glaube, das Wort noch nie verwendet.
1: Ich habe es auch nur vom Buddy.
3: Vom Buddy.
0: Wann das rauskam, dieses Wort. Ja, ja. Was gibt als nächstes?
1: Ja, ich hab hier was in meiner Hand. Und zwar hatte Dimi mir halt einfach heute, weil er ein toller Typ ist, mir einfach ein Geschenk gemacht. Der hat mir eine Schallplatte geschenkt. Und zwar von Battlesnake. Die waren ja dieses Jahr auf dem Obstwiesen-Festival.
0: Dimi ist absolut. War nicht vor Ort.
1: Ich auch nicht. Dimi ist aber trotzdem absolut begeistert gewesen von dem Live-Auftritt. Mhm. Also, die müssen ja wirklich absolut geballert haben. Ich bin auch wirklich neidisch.
4: Die haben das Zelt abgerissen, auf jeden Fall.
0: Aber es im Zelt?
4: Das war im Zelt, ja. Das war einfach nur noch eine einzige Staubwolke im Zelt, weil von dem Moshpit und von den Wall of Deaths. Und
1: geil. Geil, nee, so muss sein und,
4: das war richtig
1: und
4: nice.
1: Ich finde es auch schön, dass du das so erzählst, dann gibt mir das Gefühl so, ja, Ulm, ich habe Hoffnung.
4: Die Leute haben Bock, es muss nur was Richtiges kommen.
1: So ist es nämlich, es muss geballert werden.
4: War richtig geil, war richtig cooles Konzert, hat mega Bock gemacht.
1: Ja, und ich bin auch gerade dabei, die Schallplatte aufzumachen.
4: Genau, also, da habe ich dann auch die Platte gekauft und ich habe mich ein bisschen schlecht für einen Magge gefühlt, dass er nicht dabei war. Und da habe ich mir gedacht, komm, ich bringe dem doch einfach mal eine Platte mit von denen.
1: Geiler Tipp einfach. Also ich bin auch gerade noch am Aufreißen.
4: Bisschen ASMR.
1: Oh.
0: Man hört uns im Radio, nicht auf dem Kopfhörer. Ist bestimmt trotzdem geil.
1: Ja, ich lege jetzt einfach mal direkt den zweiten Song auf. The Fathers of Iron Flesh.
0: Geil.
4: Ich kann dir nichts zu dem Album sagen. Ich hab's selber noch nicht gehört. Ich weiß nur, live klingt es eine Milliarde Mal besser.
1: Ja, das.
4: Das ist auch.
1: Oh,
4: das ist
1: oh Gott, ist das ein verdammt schönes Grün.
4: Ach, das ist sogar noch farbig. Ja, schön.
1: Wow. Also, das ist so ein richtig schönes Waldgrün in meiner Hand. Das ist halt.
4: Ja,
1: es ist halt legitim meine Lieblingsfarbe, was ich gerade in meinem.
4: Ja, Mann, das ist wie deine Wand im
1: Wohnzimmer.
4: Wohnzimmer.
1: Ja. Oh, ja, das stimmt. Ist krass.
0: Oder deine neuen Schuhe.
1: Oder meine neuen Schuhe, ja.
0: Ja, jetzt leg mal auf.
1: Ja, ich leg schon auf.
0: Er legt auf, er ist jetzt weg. Ich habe auf jeden Fall einen Fleck auf meinem T-Shirt. Natürlich habe ich einen.
4: Ist ja auch grün.
0: Natürlich, weißes T-Shirt zieht man an, wenn man was isst. Tomatensauce.
4: Man kennt's.
0: Ja, und dann. Aber auf meinem T-Shirt ist eine Nudel drauf. Also ist das auch irgendwie okay.
4: dann passt es.
0: Wenn dann ein bisschen Soße drauf ist.
5: Also hast du vor ein paar Minuten noch gegessen, oder was?
0: Nee, ja, vor ein paar Minuten. Ja, halt heute irgendwann. Vorhin, dann, im Jahre. ja, Battlesnake, ich würde sagen, die Band war geil auf dem OWF. Schauen wir mal, wie sie sich auf Platte anhören, aber muss ja nichts heißen. Wenn sie live geil sind, schaut sie euch live an.
4: Auf jeden Fall, kann ich nur empfehlen.
0: Nummer. Dann würde ich sagen, viel Spaß mit Battlesnake und den Track sagen wir euch nachher. Viel Spaß, haben wir schon gesagt.

0: So. Ich weiß nicht, wie es euch geht, aber jetzt bin ich geerdet. Jetzt bin ich absolut geerdet. Nach so einem heftigen Geriffel. Melvins mit Nightgoat.
1: Bisschen durchmarschieren.
0: Alter, das war jetzt... Oh.
1: Davor war Slayer. Nee, Hell von King Gizzard.
0: King Gizzard und davor...
1: Davor war Slayer.
0: Nee,
1: Slayer war auch da davor noch.
0: Jetzt pass auf.
1: Stimmt, da war dieser
0: genau,
1: Hardcore-Gent.
0: Genau, davor, also, keine Ahnung, vielleicht Fun Fact, das war, die Platte habe ich auch bei meinem, wo ich das erste Mal hier zum Radio gekommen bin, mitgenommen, bei der Variante Unbekannte. Und das war Walking Wounded. Okay, mit Feet, No Cure, war jetzt so ein Hardcore-Dings, von Relapse Records. Also ich habe damals mal bei denen bestellt, war eigentlich nur Pentagram und dann haben die mir das als Goodie mitbestellt und hier steht 8 Songs of Extreme Metal. At a low, low price. fair. Richtig cool.
2: Also sie haben nichts Falsches versprochen.
1: Ach so.
0: Das war absolut ja, heavy.
1: Und dann auch noch geschenkt.
0: Und dann noch geschenkt. Ja, mein Gott.
1: Schwabe Herz geht auf.
0: Ja, und davor haben dann Slayer gehört.
1: Ja, da hat
2: er. Mit Evil Has No Boundaries.
0: Und nochmal Battlesnake.
1: Ja.
0: Battlesnake mit The Fathers of Iron Flash. Und
1: Flash.
2: Ah. Savior of the Universe.
0: Okay.
1: Das war eine geile Session auf jeden Fall.
0: Das war eine geile Session und wie gesagt, ich bin geerdet und
1: jetzt habe ich was Cooles mitgebracht.
0: Ja, genau. Der Dimi, der
1: Ich war vorhin in meinem alten Kinderzimmer.
0: Oh, das hört sich schon so gut an. Erzähl weiter.
1: Und ich habe mir gedacht, ich nehme mal ein paar CDs mit, weil ich habe kein Kabel mehr im Auto für mein Handy zum Musik hören und ich habe auch keinen Bock mehr irgendwie auf diese Streaming-Dienste. Na, ich dachte, nimmst mal ein paar CDs mit, die du daheim noch hast. Und ich habe mir damals mit, keine Ahnung, 15 oder so lauter Punk-Sampler selber gebrannt. Und da habe ich eine CD rausgezogen. Da ist die Band Drosophila drauf.
0: Also ich bekomme schon ganz
1: alte Ulmer Punkband. Ja, ich weiß nicht, letztes Mal hatten wir, glaube ich, darüber geredet, mit Mew, glaube ich.
2: Ja, wir haben auf jeden Fall mal drüber geredet.
1: Ja, und wie es der Zufall will, habe ich die CD rausgezogen und die habe ich jetzt mitgebracht.
0: Und ich bin so heilfroh, dass du die mitgebracht hast. Also wir haben
1: die konserviert habe, ja.
0: Voll, weil du findest nichts mehr über Drosophila da.
1: Es war ja damals schon schwer, was von denen zu finden. Also ich habe jetzt 4 Tracks dabei.
0: Mhm.
1: Ich würde sagen, die hören wir jetzt einfach mal nostalgisch komplett durch.
0: Weißt du zufällig noch, wie du damals die Band gefunden hast?
1: Nee, keine Ahnung.
0: Keine Ahnung mehr, das ist einfach zu lang her. Also wir reden halt wirklich hier...
2: Irgendjemand hat die mal angeschleppt und dann waren sie da. Also.
1: Ja. Und ich meine, Ulmer Band, also muss man eigentlich kennen dann.
0: Das wusste ich auch ewig lang nicht, dass es eine Ulmer Band ist, bis ich das mal erfahren habe. Und wir haben auch vorhin kurz halt mal reingehört, ob die CDs überhaupt noch funktionieren. Ja. Und Alter, ich habe einfach direkt, oder wir beide haben eigentlich direkt Gänsehaut bekommen, so nach dem ersten Riff. Und ich möchte, falls zufällig die Bandmitglieder von Drosophila gerade 3FM hören, ihr seid wirklich herzlich eingeladen, hier mal bei der Dude-Station vorbeizuschauen, weil wir sind wirklich mega große Fans.
2: Absolut.
0: Irgendwie.
1: Ja, richtig geile Tracks einfach.
0: Ja, also. Und dann halt auch noch aus Ulm. Also, so lange Rede, kurz Sinn, es ist halt einfach eine coole Ulmer Punkband. Und ich weiß nicht, die waren wirklich wahnsinnig gut. Und wie soll ich sagen, auch die Hooks, was die geschrieben haben, die sind so wahnsinnig catchy und einfach, keine Ahnung, einfach schön. Einfach cool. Cool.
1: Ja, ich finde auch. Ja, schön beschreibst du es. Auch schöne Lieder. Ich habe nicht alle, ich habe noch irgendwo wahrscheinlich auf der Festplatte, auf irgendeiner alten noch ein paar andere Songs. Gerade dieses Ans Meer oder so, das ist echt einfach ein schöner Track. Der ist da jetzt leider nicht dabei. Aber
0: das ist egal. Wir haben jetzt mal geplant, wie viele Songs jetzt mal durchzuspielen. Wie vier Stück waren
2: es? Vier waren es, ja.
1: Gleich, es sind vier Stück. Wir fangen an mit Ich hänge an deiner Liebe. Danach kommt Beschwerdenkatalog. Danach kommt Blick zurück. Und zum Schluss Schlaflos.
0: Oh, auf Schlaflos freue ich mich am meisten. Das war ja. So, also ich kann mich noch daran erinnern, dass der kleine Magge, ja, dass das sein Lieblingssong war einfach. Und ich bin richtig gehypt und ich finde es auch, also ich
1: freue mich auch schon auf die.
0: Ich finde es auch richtig cool, dass wir jetzt erstmal vier Songs durchhören, weil ich weiß schon ganz genau, was ich nächste Woche machen werde. Ich werde auch an euch Hörer da draußen, ihr könnt alle Sendungen eine Woche lang nachhören. Und das gibt auch dann mir persönlich die Möglichkeit, endlich mal eine Woche lang einfach Drosophila-Songs mal wieder durchzubannen. Ich habe die schon so lange nicht mehr gehört.
1: Kannst du einfach die CD mitnehmen.
0: Wo soll ich es abspielen? Ich habe doch gar keinen CD-Player
1: mehr. Ja, ist halt echt so.
0: Genau.
1: Na gut, dann legen wir los.
0: Wir legen jetzt einfach,
2: viel Spaß.
0: Einfach mal los. Wir kommen wieder.
2: Wir kommen schon mal.
1: In 10 Minuten ungefähr.
0: Ja, stimmt, das sind ja schon kurze Songs. Also viel Spaß mit Drosophila.

0: Schlaflos von Drosophila. Danke.
1: Die letzten vier Songs.
2: Ja, Mann.
0: Ja, Alter, alles Drosophila. Nochmal Shoutout an die Drosophila-Band da draußen. Falls jemand zuhört, bitte kommt vorbei, Alter. Ohne Scheiß, ich hätte so Bock, ein Interview mit euch zu
2: machen. Und bringt ein paar CDs mit.
0: Ja.
1: Ein paar Demos.
2: Ja, das wäre richtig cool. Das wäre richtig cool.
0: Haben die eigentlich damals auch, oder sind die damals aufgetreten?
2: Ja, schon.
0: Schon, oder? Ja. Oh Mann, ey. Ich war damals einfach zu jung. Das
2: Same.
0: Ewig schade.
2: Auch nichts mitbekommen. Gab es ja kein Social Media oder so.
0: Ja gut, Team Ulm war damals schon ein Ding, Alter. Team Ulm. Ein bisschen Team Ulm-Punkte farmen, geht schon klar. So, wir haben jetzt noch die letzten 5 Minuten. Der Ju hat schon was aufgeladen auf dem Plattenspieler. Der Matiko steht schon links neben mir und es scheint, der boxt.
2: Der Schattenboxen, Alter.
0: Schattenboxen,
2: der hat richtig
0: Alter.
2: Bock.
0: Junge, der hat sowas von Bock. Sein Mischpult steht vor mir. Ich hab direkt Bock zu scratchen. Also heißt, es kommt im Anschluss der Volkstab. Mit dem Lieben. Hast du deinen Hund dabei?
3: Hab ich nicht gesehen?
1: Ja.
0: Ja, gut. Tschüss. Da darf man auch streicheln, oder?
3: Man muss immer fragen.
2: Immer fragen.
0: Okay. Also dich fragen, okay. Sonst hätte ich auch den Hund gefragt.
1: Oh, ich habe vorher nicht gefragt, aber ich habe sonst schon mal gefragt. Mich kennt er ja jetzt schon.
0: Toll, jetzt ist der Hund verstört. Nee. Also, war eine schöne Sendung, schöne Dreierrunde, die Dude-Station auf 3FM, 102,6 Megahertz und am Ende kommt der
1: liebe Udo Jürgens mit Rot blüht der Mond.
0: Ja, also, viel Spaß mit Udo Jürgens und den, ja, im Grunde mit Heroin. Viel Spaß.
1: Und danach viel Spaß mit Matiko und Volkstab Radio.
0: Ab geht's. Tschüss.

hallo und herzlich willkommen, Volksab Radio Show hier, die Weltgroove-Sendung auf Radio Free FM mit mir, dem Matiku. Ja, hier starten wir direkt mit Spaghetti Cumbia. Das habe ich mir nicht ausgedacht, der Titel heißt so, von Baby Banana. Ja, das heutige Thema ist Tropical Disco, das bedeutet, es gibt Cumbia, Tropical Disco und World Grooves. Alles, ja, sagen wir mal aus dem Amazonas, Lateinamerika, die Ecke werden wir uns heute bewegen.

Ja, Ming. Zu Elbeli. Hightech. Aber nicht unter seinem Namen, sondern La Gorda Dubs. Mit La Montana featuring Orlando and Sydney. Maja.

Ja, das war The Architect mit Baile de Soul. Ja, da kann man wieder Tropical Bass Namensgebungs-Bullshit-Bingo spielen. Eigentlich würde da noch Corazon dahinter fehlen, aber ja, immer. Ich möchte ja nicht lästern. Weiter geht's. Bisschen dubbiger mit dem Mexican Dubwiser und dem Titel Gun. Also, Gun. Ja, im La Gorda Dubs Remix. Mexican Dubwiser. Full Stop Radio Show.

Ja, des Öfteren werde ich eigentlich gefragt, wann gibt's Cumbia-Party, wann gibt's Cumbia-Konzerte? Und da muss ich leider enttäuschen, hier in Ulm ist mir einfach nichts bekannt. Da muss man schon ein bisschen weiter wegfahren, wenn man diesen Monat noch ein bisschen Cumbia-Party erleben will. Eine Möglichkeit wäre am Dienstag, den 29.09. in Tübingen. Ja, das ist schon ein bisschen weiter hin, aber ich weiß, viele Ulmer haben ein paar Connections nach Tübingen. Und dort im Café Haag spielen Cumbia Queers, ja, so wie der Name schon sagt, eine queere Frauen-Power-Kombo auf der Bühne live und direkt. Cumbia Queers am 29.09. im Café Haag in Tübingen. Und genau diese Kombo spiele ich vielleicht in einer eher elektronischen Art und Weise. Here we go.

Queer Queers am Ende des Monats in Tübingen live. Was ich eh immer faszinierend finde, sind diese runtergepitchten Stimmen als Stilmittel. Ja, das kommt eigentlich ursprünglich vom Cumbia Rebeada, wo Oldschool Cumbia aus den 60ern einfach auf 33 anstatt auf 44 laufen gelassen wurde. Und das kam so gut an, dass er wurde als Stilmittel weiterbehalten. Geiles Ding. Weiter geht's mit La Cumbia Chichara mit Luantica.

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So, ihr hört immer noch die Volksdub Radio Show mit mir, dem Matteo, Radio Free FM, die World Groove Sendung. Ja, live aus dem Büchsenstadel. Ja, das heutige Thema ist Tropical Disco. Das bedeutet, es gibt Cumbia, Tropical Disco, Dub und World Grooves. Wie? So, da. Volksdub Radio Show jeden zweiten Donnerstag. Radio 4FM. Jedes Mal mit einem neuen Thema. Heute wird es tropisch, lateinamerikanisch, viervierteltaktisch. An anderen Tagen mit anderen Themen. Da haben wir Los Disco Duro. Obwohl, die schreiben sich manchmal mit Los, manchmal ohne. Könnt ihr nicht drauf kommen, ob das dazugehört oder nicht. Mit Soul Marcosa.

Das war gerade der Killer Beatmaker. In einem Wort geschrieben. Netter, nice name. Mit Matila Suto. Und hier läuft schon an. Matanza mit Tem Skull.

Ja, die nächste Nummer kommt aus Mexiko. La Monja de TikTok. Ja, das ist Musik für ein TikTok-Video. Vielleicht kennst du eine oder andere. Und zwar geht es in diesem Video oder in diesen Videos, gibt es also sehr viele, um eine Nonne, eine Gruselnonne, die auf einem Disco-Dancer steht. Und dieser dreht sich, also vom Volksfest, dieses Schausteller-Fahrgeschäft, wo man eine Scheibe hat, wo man ringsrum sitzt und sich dann festhebt und das Ding dreht sich und dann schlägt es immer wieder aus, sodass die Beine hochfliegen und man muss sich selber festhalten, dass man nicht wegfliegt. Ja, und in Mexiko, einem Fahrgeschäft, gibt es dann kostümierte Animateure, die dann in der Mitte stehen und da mithüpfen und mittanzen und die Leute auffordern, in die Mitte zu kommen und dann kläglich zu scheitern und auf die Schnauze zu fliegen. Eigentlich ein ganz nettes Teil und das Ding hat ja auch einen eigenen Tune, La Monja de TikTok von Nexi Pereira. Jetzt haben wir es, Nexi Pereira.

Ja, dann halte ich mal hier den Karren an, denn wir sind am Ende angelangt der Volkstab Radio Show. Hier mit mir, dem Matiku. Das heutige Thema war. Das heutige Thema war. Tropical Disco. Ja, genau. Cumbia und Tropical Bass. Tropical Disco und World Grooves. Gab's auf die Ohren. Von mir gibt's wieder in 14 Tagen ein frisches Thema. Also Watch Out. Jeden zweiten Donnerstag, 20 Uhr. Volkstab Radio Show. Ich mache hier noch den Rauschmeißer mit Solo Moderna mit Cumbia Schlengteng. Feier!

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